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1: Ich bin Katrin Müller. Die deutsche Fußballnationalmannschaft ist bei der WM schon in der ersten K.O.-Runde gescheitert. Das DFB-Team unterlag Paraguay im 16. Finale in Foxborough mit 3:4 im Elfmeterschießen. Julian Nagelsmann will trotzdem Bundestrainer bleiben. Er kündigte an, seinen bis nach der EM-Runde 2028 gültigen Vertrag mit dem Deutschen Fußballbund erfüllen zu wollen. Co-Gastgeber Kanada zog am Abend als erstes Team ins Achtelfinale ein durch ein 1:0 gegen Südafrika. Auch Brasilien ist weiter mit einem 2:1 Sieg gegen Japan. Die offizielle Zahl der Toten nach dem verheerenden Doppelerdbeben in Venezuela ist auf mehr als 1.700 gestiegen. Wie der Präsident der Nationalversammlung mitteilte, wurden zudem mehr als 5.000 Menschen verletzt.
2: In Venezuela steigt die Verzweiflung. Nach so vielen Tagen seit den Erdbeben gibt es kaum noch Hoffnung, dass Verschüttete überleben können. Die Angehörigen der Vermissten befürchten, nicht einmal die Leichen aus den Trümmerhaufen zurückzubekommen. Die Sucharbeiten werden durch zahlreiche Nachbeben erschwert. Viele Menschen harren in Notunterkünften oder unter freiem Himmel aus. Krankenhäuser sind überlastet. Venezuela befand sich vor den Erdbeben ohnehin in einer schwierigen Lage. Aus Lateinamerika, Andreas Sagavius.
1: Neben Gesundheits- und Rentenreformen bohrt die schwarz-rote Koalition gerade noch an einem anderen dicken Reformbrett, an einer Steuerreform. Und bei der drängt die SPD auf eine stärkere Belastung von Topverdienern. Das sagte SPD-Fraktionsvize Wiebke Esther der Deutschen Presseagentur.
3: Die Steuerreform soll kleinere und mittlere Einkommen entlasten. Das haben Union und SPD versprochen. Unklar ist, wie hoch die Entlastung sein soll und wie sie gegenfinanziert wird. Von mehreren 100 Euro pro Jahr sprechen SPD-Vertreter und SPD-Fraktionsvize Esther von einer spürbaren Entlastung. Sie fordert dafür eine höhere Beteiligung von Superreichen. Die Union will aber eher Sparmaßnahmen. SPD-Fraktionsvize Esther nennt das ungedeckte Sparparolen. Zoe Tassovali, Nachrichtenredaktion.
1: Nach 2 Monaten läuft der sogenannte Tankrabatt heute aus. Der Preis für Benzin und Diesel dürfte dadurch morgen deutlich steigen. Denn für Sprit, der am 1. Juli das Tanklager oder die Raffinerie verlässt, gilt dann wieder die alte höhere Steuer. Inklusive Mehrwertsteuer macht das 16,7 Cent pro Liter aus.
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0: 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Krebs.
1: Entwickeln Sie ein tieferes Verständnis für die Umwelt. Beobachten Sie dafür die Tierwelt und die Pflanzen.
2: Löwe.
1: Arbeiten Sie heute an Ihrem persönlichen Wachstum. Sie lernen aus Herausforderungen.
2: Jungfrau.
1: Sie sind stärker, als Sie denken. Glauben Sie an sich und überwinden Sie Hindernisse mit Mut und Entschlossenheit.
2: Waage.
1: Heute können Sie durch Ihre Eloquenz andere Menschen von sich und Ihren Ideen überzeugen. Nutzen Sie Ihre Talente und Fähigkeiten.
2: Skorpion.
1: Unerwartete finanzielle Ausgaben könnten auf Sie zukommen. Seien Sie vorbereitet.
2: Schütze.
1: Nutzen Sie heute die Gelegenheit, um Ihr Wissen zu vertiefen und neue Fähigkeiten zu erwerben.
2: Steinbock.
1: Starten Sie das Lernen einer neuen Sprache. Das hilft Ihnen, Ihren Horizont zu erweitern.
2: Wassermann.
1: Seien Sie heute besonders einfühlsam und offen für die Perspektiven anderer. So verhindern Sie möglicherweise einen verbitterten Streit.
2: Fische.
1: Heute können Sie durch Ihre Eloquenz andere Menschen von sich und Ihren Ideen überzeugen. Nutzen Sie Ihre Talente und Fähigkeiten.
2: Widder.
1: Eine unerwartete Begegnung bringt heute Abwechslung in Ihr Leben. Genießen Sie den Moment und lassen Sie sich überraschen.
2: Stier.
1: Eine unerwartete Nachricht oder Information wird heute für Aufregung und Spannung sorgen. Seien Sie offen für Neues.
2: Zwillinge.
1: Ihre Führungsfähigkeiten werden gebraucht. Übernehmen Sie Verantwortung und klettern Sie weiter auf der Karriereleiter nach oben.
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0: Die aktuellen Temperaturen in Kaiserslautern und Pirmasens von Zweibrücken betragen 18 Grad.
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2: Ich bin Katrin Müller. Die deutsche Fußballnationalmannschaft ist bei der WM schon in der ersten K.O.-Runde gescheitert. Das DFB-Team unterlag Paraguay im 16. Finale in Foxborough mit 3:4 im Elfmeterschießen. Julian Nagelsmann will trotzdem Bundestrainer bleiben. Er kündigte an, seinen bis nach der EM-Runde 2028 gültigen Vertrag mit dem Deutschen Fußballbund erfüllen zu wollen. Co-Gastgeber Kanada zog am Abend als erstes Team ins Achtelfinale ein durch ein 1:0 gegen Südafrika. Auch Brasilien ist weiter mit einem 2:1-Sieg gegen Japan. Die offizielle Zahl der Toten nach dem verheerenden Doppelerdbeben in Venezuela ist auf mehr als 1.700 gestiegen. Wie der Präsident der Nationalversammlung mitteilte, wurden zudem mehr als 5.000 Menschen verletzt.
3: In Venezuela steigt die Verzweiflung. Nach so vielen Tagen seit den Erdbeben gibt es kaum noch Hoffnung, dass Verschüttete überleben können. Die Angehörigen der Vermissten befürchten, nicht einmal die Leichen aus den Trümmerhaufen zurückzubekommen. Die Sucharbeiten werden durch zahlreiche Nachbeben erschwert. Viele Menschen harren in Notunterkünften oder unter freiem Himmel aus. Krankenhäuser sind überlastet. Venezuela befand sich vor den Erdbeben ohnehin in einer schwierigen Lage. Aus Lateinamerika, Andreas Sagabrius.
2: Neben Gesundheits- und Rentenreformen bohrt die schwarz-rote Koalition gerade noch an einem anderen dicken Reformbrett, an einer Steuerreform. Und bei der drängt die SPD auf eine stärkere Belastung von Topverdienern. Das sagt der SPD-Fraktionsvize Wiebke Esther der Deutschen Presseagentur.
4: Die Steuerreform soll kleinere und mittlere Einkommen entlasten. Das haben Union und SPD versprochen. Unklar ist, wie hoch die Entlastung sein soll und wie sie gegenfinanziert wird. Von mehreren 100 € pro Jahr sprechen SPD-Vertreter und SPD-Fraktionsvize Esther von einer spürbaren Entlastung. Sie fordert dafür eine höhere Beteiligung von Superreichen. Die Union will aber eher Sparmaßnahmen. SPD-Fraktionsvize Esther nennt das ungedeckte Sparparolen. Zoe Tassovali, Nachrichtenredaktion.
2: Nach 2 Monaten läuft der sogenannte Tankrabatt heute aus. Der Preis für Benzin und Diesel dürfte dadurch morgen deutlich steigen. Denn für Sprit, der am 1. Juli das Tanklager oder die Raffinerie verlässt, gilt dann wieder die alte höhere Steuer. Inklusive Mehrwertsteuer macht das 16,7 Cent pro Liter aus.
1: Und jetzt noch mehr Informationen aus unserer Region.
5: Mit Lisa Ames. Schönen guten Morgen. SPD-Stadtratsfraktion fordert mehr Transparenz zum Hitzeschutz an Schulen und Kitas in Kaiserslautern. Außerdem in den Regionalnachrichten um 16:30 mehr Teilnehmer und neuer Kilometerrekord beim Stadtradeln in Zweibrücken. Und Pirmasenser Unternehmen unterstützt Erdbebenhilfe für Venezuela. Ausführliche Nachrichten aus der Region gibt's wieder um 16:30.
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6: Beim Wetter kommen wir heute wieder ein bisschen mehr ins Schwitzen. Die Temperaturen erreichen maximal 30 Grad. Es ist ein Tag mit viel Sonnenschein, aber auch mit ein paar Wolken hier und da. Vor allem über den Tag selbst. Am späten Abend und in der Nacht, da ist etwas Nieselregen möglich und auch teilweise das ein oder andere Gewitter.
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6: Auf den Straßen momentan nichts los, da kommt er gut durch. Wir wünschen euch eine gute und auch sichere Fahrt.
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6: Keine Blitzer der Zeit, falls ihr was entdeckt, einfach uns melden an die 0631 75 00 4x7.
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6: Einen wunderschönen guten Morgen. Wir grooven uns erstmal wach in den Tag. Natürlich machen wir das mit geilem Sound und den besten Hits aller Zeiten. Mehr 80er, mehr 90er für euch. Hier sind Earth, Wind and Fire. Let's groove.
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0: Einen wunderschönen guten Morgen.
1: Ja, viele sind wahrscheinlich müde. Reden wir kurz drüber, oder?
0: Deutschland ist raus bei der WM gegen Paraguay im Elfmeterschießen. Klar, ich meine, Elfmeterschießen ist immer brutal, ne? Da kann einer zum Held werden, einer ist danach der Depp. Aber ganz ehrlich, so richtig überraschend kam das außer jetzt nicht unbedingt, ne? Das war so ein Spiel, bei dem man die ganze Zeit so hofft, dass gleich noch irgendwas irgendwie mal passiert. Aber es kam nichts. Und genau das macht es eben so frustrierend, ne? Es war nicht alles schlecht, aber es war auch einfach viel zu wenig für eine deutsche Nationalmannschaft bei einer WM. Zu vorsichtig, zu kompliziert, zu wenig Zug. Man schaut zu und denkt sich, Jungs, ihr dürft das Spiel auch wirklich, wirklich gerne gewinnen wollen. Ja, und wenn man zurückschaut, wird es nicht wirklich besser, ne? Also die letzten großen Turniere 2018 war in der Vorrunde Schluss, 2022 auch. Bei der WM 2021 war im Achtelfinale Feierabend. Immerhin EM 2024. Viertelfinale. Und jetzt wieder so ein frühes WM aus. Also irgendwann ist es jetzt gar keine Pechsträhne mehr, sondern vielleicht eine neue Realität, an die wir uns gewöhnen müssen. Naja. Wir hängen uns wieder dran, wir meckern, wir schütteln den Kopf, wir sagen, das gucken wir uns nicht mehr an, das nächste Mal, aber dann sind wir wahrscheinlich doch wieder mit am Start. Oder wie seht ihr das? War das gegen Paraguay bitteres Pech oder ist Deutschland im Moment wirklich nur noch ein großer Name mit mittelmäßiger Leistung im Fußball? Schreibt's uns oder klingelt durch 0631 7500 und 4x die 7. Bin gespannt auf eure Meinung.
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0: Blick aufs Thermometer, momentan 18 Grad in Kaiserslautern, Pirmasens und Zweibrück.
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2: Mit Lisa Ames. Schönen guten Morgen. Die SPD-Stadtratsfraktion Kaiserslautern fordert mehr Transparenz beim Hitzeschutz an Schulen und Kindertagesstätten. Mit einem Berichtsantrag will sie von der Stadt erfahren, welche Maßnahmen gegen überhitzte Klassen und Gruppenräume bereits umgesetzt wurden und welche weiteren Planungen es gibt. Nach Ansicht der Fraktion müssen Schulen und Kitas besser auf künftig häufigere Hitzewellen vorbereitet werden. Außerdem soll geprüft werden, wie der Hitzeschutz mit dem städtischen Klima- und Hitzeaktionsplan verknüpft ist. Wann der Berichtsantrag in den Stadtrat eingebracht werden kann, ist derzeit noch unklar. Beim diesjährigen Stadtradeln in Zweibrücken haben 840 Teilnehmerinnen und Teilnehmer in 53 Teams mehr als 186.000 Kilometer mit dem Fahrrad zurückgelegt. Damit wurden sowohl die Beteiligung als auch die Gesamtstrecke im Vergleich zum Vorjahr gesteigert. Den Wanderpokal sicherte sich erneut das Helmholtz-Gymnasium mit insgesamt 25.580 gesammelten Kilometern. Die Schule gewann den Wettbewerb bereits zum vierten Mal. Knapp dahinter landete das Hofenfels-Gymnasium. Ziel der Aktion ist es, das Radfahren zu fördern und einen Beitrag zu mehr Klimaschutz und nachhaltiger Mobilität zu leisten. Die Conva Europe GmbH aus Pirmasens unterstützt den Hilfseinsatz der Johanniter im Erdbebengebiet in Venezuela. Das Unternehmen hat am Wochenende kurzfristig Einsatzverpflegung und Trinkwasser bereitgestellt. Die Hilfsorganisation ist bereits gestern mit einer Bundeswehrmaschine in das Katastrophengebiet, um medizinische Nothilfe zu leisten. Die Spezialprodukte aus Pirmasens dienen dort der Versorgung der Einsatzkräfte. Nach Angaben des Unternehmens war die schnelle Lieferung durch das rund um die Uhr verfügbare Katastrophenlager in Pirmasens und Waldfischbach-Burgalben möglich. Und das Aktionsbündnis für die Würde unserer Städte, dem auch die Städte Kaiserslautern, Pirmasens und Zweibrücken angehören, begrüßt die Einigung von Bund und Ländern zur Kommunalfinanzierung. Künftig soll bei neuen Gesetzen stärker das Prinzip gelten, wer bestellt, bezahlt. Das bedeutet, dass Bund und Länder die Kosten ihrer Entscheidungen häufiger selbst übernehmen sollen. Das Bündnis spricht von einem wichtigen Schritt, betont aber gleichzeitig, dass die finanzielle Not vieler Kommunen damit nicht gelöst sei. Deshalb fordert es neben strukturellen Änderungen auch kurzfristige Finanzhilfen.
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0: Heute steigen die Temperaturen mal wieder etwas weiter an, und zwar auf bis zu sage und schreibe 30 Grad. Viel Sonnenschein, aber auch viele graue Wolken und am Abend und vor allem in der Nacht hier und da etwas Regen, teilweise auch das ein oder andere Gewitter.
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0: Auf den Straßen momentan nichts los, da kommt er gut durch. Wir wünschen euch eine gute und auch sichere Fahrt.
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0: Keine Blitzer der Zeit, falls ihr was entdeckt, einfach uns melden an die 0631 75 00 4x7.
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Guten Morgen, hier ist eure Antenne und Simone aus Weilerbach hat uns eine Frage geschickt. Sie wollte gerne mal wissen, warum wird jemand eigentlich nach Strich und Faden veräppelt? Also woher kommt das mit dem Strich und dem Faden? Und

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0: Blick aufs Thermometer zeigt uns momentan an 19 Grad, die haben wir in Kaiserslautern, aber auch in Pirmasens und in Zweibrücken.
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2: Ich bin Lea Matschulat. Die deutsche Fußballnationalmannschaft ist bei der WM schon in der ersten K.O.-Runde gescheitert. Das DFB-Team unterlag Paraguay im 16. Finale mit 3:4 im Elfmeterschießen.
3: Es ist der Schock weit nach Mitternacht deutscher Zeit. Wieder fliegt Deutschland frühzeitig aus dem Turnier und das völlig verdient. Nach einer Horrorhalbzeit und dem 0:1 wird das deutsche Team in der zweiten Hälfte zwar besser und erzielt früh den Ausgleich durch Havertz, doch insgesamt kommt zu wenig. Das 2:1 durch Tah nimmt der Schiedsrichter zurück, höchst umstritten. Und auch im Elfmeterschießen versagen die Nerven. 3 Fehlschüsse, wir fahren verdient nach Hause, sagt Kapitän Joshua Kimmich. Thomas Bremser, Boston.
2: Auch die Niederlande sind raus aus dem Wettbewerb. Sie verloren 2:3 im Elfmeterschießen gegen Marokko. Im Achtelfinale stehen Kanada nach einem 1:0 gegen Südafrika und Brasilien nach einem 2:1 gegen Japan. Extremisten, Terroristen, Cybercrime. Bundesinnenminister Alexander Dobrindt stellt am Vormittag den Verfassungsschutzbericht für das vergangene Jahr vor.
4: Größter Mitgliedstaat der EU, zweitgrößtes NATO-Mitglied und drittgrößte Wirtschaftsmacht der Welt. Deutschland weckt Begehrlichkeiten, gerade angesichts des Ukraine-Kriegs und der damit einhergehenden Verschiebung der Sicherheitsarchitektur auf dem europäischen Kontinent stand die Bundesrepublik zuletzt häufig im Visier von Cyberattacken, Desinformation und Propaganda. Aber auch die ständig wachsende Zahl an Links- und Rechtsextremisten sowie Islamisten beschäftigen die deutschen Behörden. Vor allem, weil die Gewaltbereitschaft unter ihnen stetig zunimmt. Tanja Wagner, Nachrichtenredaktion.
2: Nach 2 Monaten läuft der Tankrabatt heute aus. Der Preis für Benzin und Diesel dürfte dadurch morgen deutlich steigen. Denn für Sprit, der am 1. Juli das Tanklager oder die Raffinerie verlässt, gilt dann wieder die alte höhere Steuer. Inklusive Mehrwertsteuer macht das knapp 17 Cent pro Liter aus. Der Tankstellenverband BFT erwartet, dass sich das an den Zapfsäulen morgen Mittag bemerkbar macht. In Venezuela liegt die Zahl der Toten nach den 2 schweren Beben mittlerweile bei gut 1.700. Die Rettungskräfte geben nicht auf. Vermisst werden noch zehntausende Menschen unter den Trümmern.
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5: Mit Thorsten Subert. Schönen guten Morgen. SPD-Stadtratsfraktion fordert mehr Transparenz zum Hitzeschutz an Schulen und Kitas in Kaiserslautern. Außerdem in den Regionalnachrichten um 12:30. Mehr Teilnehmer und neuer Kilometerrekord beim Stadtradeln in Zweibrücken. Und Pirmasenser Unternehmen unterstützt Erdbebenhilfe in Venezuela. Ausführliche Nachrichten aus der Region gibt's wieder um 12:30.
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6: Der Tag heute bleibt trocken, das ist ganz gut. Die Sonne kommt raus, das freut uns natürlich auch. Bisschen mehr ins Schwitzen kommen wir heute wieder bei bis zu 30 Grad maximal. Regen gibt's erst gegen Abend bzw. in der Nacht.
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6: Schönen guten Morgen und Achtung, liebe Autofahrer, es läuft ein Wildschwein auf der Fahrbahn und zwar, wenn ihr unterwegs seid von Kaiserslautern Richtung Dansenberg hoch. Bitte vorsichtig sein, Wildschwein auf der Fahrbahn, Kaiserslautern Richtung Dansenberg hoch, hat uns Claudia aus Kaiserslautern gemeldet. Vielen, vielen Dank dafür.
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6: Keine Blitzer der Zeit, falls ihr was entdeckt, einfach uns melden an die 0631 75 00 4x7.
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6: Einen wunderschönen guten Morgen, hier ist eure Antenne. Es ist kurz nach 7 und gleich reden wir über Wespennester. Ja, gibt's leider viel zu häufig in den Sommermonaten, vor allem auch bei uns in Kaiserslautern, Pirmasens und Zweibrücken. Was man tun kann, wenn die Wespen angekommen sind, darüber reden wir gleich in Total Regional nach 2 Songs.
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2: Erst ist da nur so ein leises Summen am Rollladenkasten. Dann fliegen plötzlich immer mehr Wespen rein und raus. Und irgendwann fragt man sich, naja, ist es jetzt noch harmlos oder muss ich irgendwie mir Gedanken machen und jemand kommen lassen? Im Sommer tauchen Wespennester auch bei uns in Kaiserslautern, Pirmasens und Zweibrücken immer wieder an Häusern, Garagen oder im Garten auf. Aber was dann wichtig ist zu tun, hat Kollege Elliot erstmal zusammengefasst.
3: Erstmal gilt, nicht in Panik geraten. Ein Wespennest ist nicht automatisch ein Notfall. Wespen sind nützlich, weil sie andere Insekten fressen und zum Naturkreislauf gehören. Außerdem stehen sie unter Atem.

0: Brandschutz. Das heißt, einfach selbst das Nest abreißen, ausschäumen oder ausräuchern solltet ihr auf keinen Fall. Wichtig ist zuerst die Frage, wo sitzt das Nest? Ist es irgendwo hinten im Garten oder unter dem Dach, wo ihr nicht direkt dran müsst, dann kann es oft einfach in Ruhe gelassen werden. Die meisten Wespenvölker leben sowieso nur einen Sommer. Im Herbst stirbt das Volk ab und das alte Nest wird normalerweise nicht wieder genutzt. Anders sieht es aus, wenn das Nest direkt am Hauseingang, am Kinderzimmerfenster, an der Terrasse oder in der Nähe von Allergikern sitzt. Dann solltet ihr nicht selbst herumprobieren, sondern euch Hilfe holen. In Kaiserslautern, Pirmasens und Zweibrücken sind dafür die Stadtverwaltung, das Umweltamt oder die untere Naturschutzbehörde gute erste Anlaufstellen. Die können euch sagen, ob das Nest bleiben kann, umgesiedelt werden muss oder ob eine Fachfirma ran darf. Ganz wichtig im Alltag, schlagt nicht nach Wespen und pustet sie nicht an. Das macht die Tiere eher nervös und aggressiv. Essen und süße Getränke draußen am besten abdecken, Gläser kontrollieren und Kindern Strohhalme geben. Auch Fallobst im Garten solltet ihr regelmäßig aufsammeln, weil es Wespen anzieht. Wenn euch eine Wespe nahe kommt, ruhig bleiben, langsam wegbewegen und nicht wild wedeln. Das klingt leichter gesagt als getan, hilft aber wirklich am meisten. Unterm Strich gilt also, ein Wespennest ist kein Grund für Panik, aber auch nichts für Heimwerkeraktionen. Haltet Abstand, schätzt die Lage ein und fragt im Zweifel bei der Stadt oder einer Fachfirma nach. So bleibt der Sommer entspannter für euch und für die Wespen.
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0: Blick aufs Thermometer zeigt uns momentan an 19 Grad. Die haben wir in Kaiserslautern, aber auch in Pirmasens und in Zweibrücken.
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2: Mit Thorsten Subert. Schönen guten Morgen. Die SPD-Stadtratsfraktion Kaiserslautern fordert mehr Transparenz beim Hitzeschutz an Schulen und Kindertagesstätten. Mit einem Berichtsantrag will sie von der Stadt erfahren, welche Maßnahmen gegen überhitzte Klassen und Gruppenräume bereits umgesetzt wurden und welche weiteren Planungen es noch gibt. Nach Ansicht der Fraktion müssen Schulen und Kitas besser auf künftig häufigere Hitzewellen vorbereitet werden. Außerdem soll geprüft werden, wie der Hitzeschutz mit dem städtischen Klima- und Hitzeaktionsplan verknüpft ist. Wann der Berichtsantrag in den Stadtrat eingebracht werden kann, ist derzeit noch unklar. Beim diesjährigen Stadtradeln in Zweibrücken haben 840 Teilnehmerinnen und Teilnehmer in 53 Teams mehr als 186.000 Kilometer mit dem Fahrrad zurückgelegt. Damit wurden sowohl die Beteiligung als auch die Gesamtstrecke im Vergleich zum Vorjahr gesteigert. Den Wanderpokal sicherte sich erneut das Helmholtz-Gymnasium mit insgesamt 25.580 gesammelten Kilometern. Die Schule gewann den Wettbewerb bereits zum vierten Mal. Knapp dahinter landete das Hofenfels-Gymnasium. Ziel der Aktion ist es, das Radfahren zu fördern und einen Beitrag zu mehr Klimaschutz und nachhaltiger Mobilität zu leisten. Die Conva Europe GmbH aus Pirmasens unterstützt den Hilfseinsatz der Johanniter im Erdbebengebiet in Venezuela. Das Unternehmen hat am Wochenende kurzfristig Einsatzverpflegung und Trinkwasser bereitgestellt. Die Hilfsorganisation ist bereits gestern mit einer Bundeswehrmaschine in das Katastrophengebiet geflogen, um medizinische Nothilfe zu leisten. Die Spezialprodukte aus Pirmasens dienen dort der Versorgung der Einsatzkräfte. Nach Angaben des Unternehmens war die schnelle Lieferung durch das rund um die Uhr verfügbare Katastrophenlager in Pirmasens und Waldfischbach-Burgalben möglich. Und das Aktionsbündnis für die Würde unserer Städte, dem auch die Städte Kaiserslautern, Pirmasens und Zweibrücken angehören, begrüßt die Einigung von Bund und Ländern zur Kommunalfinanzierung. Künftig soll bei neuen Gesetzen stärker das Prinzip gelten, wer bestellt, bezahlt. Das bedeutet, dass Bund und Länder die Kosten ihrer Entscheidungen häufiger selbst übernehmen sollen. Das Bündnis spricht von einem wichtigen Schritt, betont aber gleichzeitig, dass die finanzielle Not vieler Kommunen damit nicht gelöst sei. Deshalb fordert es neben strukturellen Änderungen auch kurzfristige Finanzhilfen.
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0: Heute steigen die Temperaturen mal wieder etwas weiter an und zwar auf bis zu sage und schreibe 30 Grad. Viel Sonnenschein, aber auch viele graue Wolken und am Abend und vor allem in der Nacht hier und da etwas Regen, teilweise auch das ein oder andere Gewitter.
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0: Der Blick auf die Straßen sieht aktuell ganz gut aus, liebe Autofahrer. Keine großen Probleme, keine großen Staus heute Morgen. Bisher kommt er gut durch.
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4: Mm-hmm.

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1: Sommerferien, Sonne, Freibad und in einem Freibad in Hessen, gar nicht so weit weg von uns, kommt noch was dazu. Eltern hören das bestimmt ziemlich gerne. Eintritt kostet für Kinder und Jugendliche unter 16 Jahren erstmal gar nichts. Im Freibad Ziegenhain in Schwalmstadt dürfen sie jetzt vom letzten Freitag bis zum 9. August kostenlos rein. Möglich macht das ein anonymer Spender. Die Stadt sagt, er selbst sei begeisterter Schwimmer und fast täglich im Freibad. Und offenbar dachte der sich, wenn ich hier sowieso meine Bahn ziehe, kann ich den Kindern den Sommer auch ein bisschen schöner machen. Gerade bei Hitze ist das natürlich perfekt. Ab ins Wasser, Freunde treffen, Pommesgeruch in der Luft, genauso viel fühlt sich eben Ferienzeit an. Und für Familien ist es nebenbei auch eine echte Entlastung. Denn auch wenn ein einzelner Freibadbesuch nicht die Welt kostet, über mehrere Wochen kommt da doch schon mal was zusammen. Für viele Kinder in Schwalmstadt wird der Sommer jetzt also ein Stück unkomplizierter und der anonyme Spender zeigt, man muss nicht groß auftreten, um eine große Freude zu machen. Manchmal reicht es einfach, den Eintritt zu übernehmen und dann wieder ganz entspannt seine Bahnen zu ziehen.
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0: Die aktuelle Temperatur bei uns in der Westpfalz gemessen. Derzeit sind wir bei sage und schreibe 21 Grad in Lautern, Pirmasens und Zweibrücken.
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2: Ich bin Lea Matschullert. Die DFB-Elf ist bei der Fußball-Weltmeisterschaft bereits im 16. Finale gescheitert. Mit einem 3:4 im Elfmeterschießen gegen Paraguay.
3: Nach der ersten Horrorhalbzeit spurtet Julian Nagelsmann in die Kabine. Dann sieht er gelb wegen Meckerns. Nach dem Spiel sitzt er dann zusammengesackt auf der Bank. Nach der erneuten WM-Blamage macht er aber klar, er will Bundestrainer bleiben. Ob der DFB ihn lässt, das ist eine andere Frage. Rudi Völler und Co. wollen sich in den kommenden Tagen zusammensetzen. Heute geht es aber erstmal wieder aus dem WM-Lager in Winston-Salem nach Deutschland. Aus Boston, Thomas Bremser.
2: Auch die Niederlande sind raus aus dem Wettbewerb. Sie verloren 2:3 im Elfmeterschießen gegen Marokko. Im Achtelfinale stehen Kanada nach einem 1:0 gegen Südafrika und Brasilien nach einem 2:1 gegen Japan. Nach dem gewaltsamen Tod von 6 Menschen in Stade in Niedersachsen sind noch nicht alle Toten identifiziert. Weitere Verletzte gäbe es entgegen ersten Angaben nicht, sagte eine Polizeisprecherin. Ein 45-Jähriger soll gestern 4 Frauen und 2 Männer erschossen haben. Er wurde festgenommen. Die Ermittler vermuten einen Sorgerechtsstreit als Auslöser der Tat. Die Schüsse fielen in einer Mutter-Kind-Wohngruppe. Wer noch einmal günstig tanken will, tut es am besten noch auf dem Weg zur Arbeit. Heute endet der Tankrabatt. 2 Monate hatte die Bundesregierung die Steuern auf Benzin und Diesel heruntergesetzt. Allgemein wird erwartet, dass die Preise an den Tankstellen wieder deutlich steigen.
4: An den allermeisten Tankstellen dürfte noch der steuervergünstigte Sprit in den Zapfsäulen stecken. Das heißt, die Preise dürften eigentlich nicht so rasch steigen und aufgrund des entspannteren Ölmarktes auch ohne Tankrabatt fairerweise unter 2 Euro bleiben. Das hält der ADAC nach den Erfahrungen aus dem ersten Tankrabatt aber für eher unwahrscheinlich. Laut IFO-Institut haben die Mineralölkonzerne bei Super und E10 die Steuersenkung von 16 bis 17 Cent pro Liter nahezu vollständig an die Verbraucher weitergegeben. Anders sieht es bei Diesel aus. Da lag der Effekt nur bei 12 Cent pro Liter. Tanja Wagner, Nachrichtenredaktion.
2: Nach der jüngsten militärischen Eskalation in der Straße von Hormus könnte es heute in Katar zu Gesprächen zwischen Vertretern der USA und dem Iran kommen. Der Iran habe um ein Treffen gebeten, schrieb US-Präsident Trump. Von iranischer Seite klang das allerdings anders.
1: Und jetzt noch mehr Informationen aus unserer Region.
5: Mit Thorsten Subert, schönen guten Morgen. SPD-Stadtratsfraktion fordert mehr Transparenz zum Hitzeschutz an Schulen und Kitas in Kaiserslautern. Außerdem in den regionalen Nachrichten um 9:30 mehr Teilnehmer und neuer Kilometerrekord beim Stadtradeln in Zweibrücken und Pirmasenser Unternehmen unterstützt Erdbebenhilfe in Venezuela. Ausführliche Nachrichten aus der Region gibt's wieder um 9:30.
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6: Beim Wetter kommen wir heute wieder ein bisschen mehr ins Schwitzen. Die Temperaturen erreichen maximal 30 Grad. Es ist ein Tag mit viel Sonnenschein, aber auch mit ein paar Wolken hier und da. Vor allem über den Tag selbst. Am späten Abend und in der Nacht, da ist etwas Nieselregen möglich und auch teilweise das ein oder andere Gewitter.
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6: Einen wunderschönen guten Morgen auf die Straßen, liebe Autofahrer. Wir haben etwas dichteren Verkehr, wenn ihr unterwegs seid, von Sambach in Fahrtrichtung Kaiserslautern. Also sprich auf der B270 Richtung Kaiserslautern. Da stockt es ein wenig mehr. Momentan so 5 Minuten Zeitverlust. Auch bei Breitenau wegen der Baustelle haben wir etwas dichteren Verkehr in beide Richtungen. Solltet ihr auch dort momentan knapp mehr als 5 Minuten einplanen. Aber ansonsten sieht es ganz gut aus. Wir wünschen euch eine gute und auch sichere Fahrt. Kommt gut ans Ziel.
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6: Keine Blitzer der Zeit. Falls ihr was entdeckt, einfach uns melden an die 0631 75 00 4x die 7.
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6: Kurz nach 8. Guten Morgen an diesem schönen sonnigen Dienstag. Muss kurz überlegen, was wir heute für einen Tag haben. Ja, schön, dass ihr mit dabei seid. Wochenende ist Altstadtfestzeit in Kaiserslautern und bei unserer großen Antennebühne in der Spittelstraße haben wir natürlich geilstes Live-Programm für euch. Von Freitagabend bis Sonntagabend durchgängig. Wir sind am Start mit geilen Bands, geilen Songs und natürlich tollem Programm. Sonntag ab 14 Uhr. Pasi de Pogo kommt zu uns auf die Bühne und was er mitbringt, darüber reden wir gleich mit ihm nach zwei Songs.
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0: Das Altstadtfest rückt immer näher und auf unserer Antennebühne wird es am Sonntag richtig musikalisch. Um 14 Uhr steht dort Pasi de Pogo auf der Bühne. Ein Musiker, der nicht nur Songs mitbringt, sondern eben auch eine ordentliche Portion Energie. Was für Musik er macht und worauf ihr euch bei seinem Auftritt freuen könnt, hat er uns erzählt.
1: Ich bin mit meiner Gitarre und meiner Stimme auf der Bühne. Also werden auf jeden Fall ein paar meiner eigenen Songs, die ich in den vergangenen Jahren veröffentlicht habe, mit dabei sein. Es werden aber auch Rock- und Pop-Klassiker dabei sein, von Don't Stop Believin' über Don't Stop Me Now von Journey und Queen, aber auch einfach ein paar Sachen zum Mitsingen und zum Spaß haben.
0: Für ihn ist der Auftritt beim Altstadtfest aber noch aus einem anderen Grund ganz besonders. Pasi de Pogo wohnt mittlerweile bei Wiesbaden, kommt ursprünglich aber aus Waldfischbach. Am Sonntag geht's für ihn damit auch ein Stück zurück in die Heimat.
1: Ich freue mich vor allem darauf, einfach mal wieder in die Region zu kommen und vielleicht auch ein paar bekannte Gesichter von früher wieder zu sehen. Und vor allem aber die Region, weil ich so selten nur noch schaffe, in die Heimat zu kommen. Und dann da auf der Bühne zu stehen, ist für mich dann was Besonderes.
0: Also Sonntag, Altstadtfest Kaiserslautern, 14 Uhr auf unserer Antennebühne. Pasi de Pogo bringt Musik, Heimatgefühl und gute Laune in die Spittelstraße. Und einen Song hat er natürlich auch mitgebracht.
1: Hier ist Pasi de Pogo und hier kommt mein Song Du und ich live auf der Antenne.

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0: Die aktuelle Temperatur bei uns in der Westpfalz gemessen. Derzeit sind wir bei sage und schreibe 21 Grad in Lautern, Pirmasens und Zweibrücken.
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2: Mit Thorsten Subert. Schönen guten Morgen. Die SPD-Stadtratsfraktion Kaiserslautern fordert mehr Transparenz beim Hitzeschutz an Schulen und Kindertagesstätten. Mit einem Berichtsantrag will sie von der Stadt erfahren, welche Maßnahmen gegen überhitzte Klassen und Gruppenräume bereits umgesetzt wurden und welche weiteren Planungen es noch gibt. Nach Ansicht der Fraktion müssen Schulen und Kitas besser auf künftig häufigere Hitzewellen vorbereitet werden. Außerdem soll geprüft werden, wie der Hitzeschutz mit dem städtischen Klima- und Hitzeaktionsplan verknüpft ist. Wann der Berichtsantrag in den Stadtrat eingebracht werden kann, ist derzeit noch unklar. Beim diesjährigen Stadtradeln in Zweibrücken haben 840 Teilnehmerinnen und Teilnehmer in 53 Teams mehr als 186.000 Kilometer mit dem Fahrrad zurückgelegt. Damit wurden sowohl die Beteiligung als auch die Gesamtstrecke im Vergleich zum Vorjahr gesteigert. Den Wanderpokal sicherte sich erneut das Helmholtz-Gymnasium mit insgesamt 25.580 gesammelten Kilometern. Die Schule gewann den Wettbewerb bereits zum vierten Mal. Knapp dahinter landete das Hofenfels-Gymnasium. Ziel der Aktion ist es, das Radfahren zu fördern und einen Beitrag zu mehr Klimaschutz und nachhaltiger Mobilität zu leisten. Die Conva Europe GmbH aus Pirmasens unterstützt den Hilfseinsatz der Johanniter im Erdbebengebiet in Venezuela. Das Unternehmen hat am Wochenende kurzfristig Einsatzverpflegung und Trinkwasser bereitgestellt. Die Hilfsorganisation ist bereits gestern mit einer Bundeswehrmaschine in das Katastrophengebiet geflogen, um medizinische Nothilfe zu leisten. Die Spezialprodukte aus Pirmasens dienen dort der Versorgung der Einsatzkräfte. Nach Angaben des Unternehmens war die schnelle Lieferung durch das rund um die Uhr verfügbare Katastrophenlager in Pirmasens und Waldfischbach-Burgalben möglich. Und das Aktionsbündnis für die Würde unserer Städte, dem auch die Städte Kaiserslautern, Pirmasens und Zweibrücken angehören, begrüßt die Einigung von Bund und Ländern zur Kommunalfinanzierung. Künftig soll bei neuen Gesetzen stärker das Prinzip gelten, wer bestellt, bezahlt. Das bedeutet, dass Bund und Länder die Kosten ihrer Entscheidungen häufiger selbst übernehmen sollen. Das Bündnis spricht von einem wichtigen Schritt, betont aber gleichzeitig, dass die finanzielle Not vieler Kommunen damit nicht gelöst sei. Deshalb fordert es neben strukturellen Änderungen auch kurzfristige Finanzhilfen.
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0: Heute steigen die Temperaturen mal wieder etwas weiter an und zwar auf bis zu sage und schreibe 30 Grad. Viel Sonnenschein, aber auch viele graue Wolken und am Abend und vor allem in der Nacht hier und da etwas Regen, teilweise auch das ein oder andere Gewitter.
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0: Einen wunderschönen guten Morgen auf die Straßen, liebe Autofahrer. Wir haben etwas dichteren Verkehr, wenn ihr unterwegs seid, von Sambach in Fahrtrichtung Kaiserslautern. Also sprich auf der B270 Richtung Kaiserslautern. Da stockt es ein wenig mehr. Momentan so 5 Minuten Zeitverlust. Auch bei Breitenau wegen der Baustelle haben wir etwas dichteren Verkehr in beide Richtungen. Solltet ihr auch dort momentan knapp mehr als 5 Minuten einplanen. Aber ansonsten sieht es ganz gut aus. Wir wünschen euch eine gute und auch sichere Fahrt. Kommt gut ans Ziel.
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1: Mit dem Elliot, schönen guten Morgen.
2: Schönen guten Morgen, Marco.
1: Sag mal ehrlich, wenn Leute von schönen Wanderwegen reden, ne, denkst du dann vielleicht an Pirmasens?
2: Also ich meine mich zu erinnern, da schon mal durch die Wälder gelaufen zu sein.
1: Okay. Ja,
2: ich denke, aber natürlich schöne Wanderwege gibt es hier überall bei uns.
1: Ja, oder? Pfälzerwald ist einfach das Beste.
2: Wahnsinn. Ne?
1: Bei mir liegen viele Waldtouren schon ziemlich lang zurück, aber... ich kann eigentlich auch ganz schnell wieder Lust aufs Wandern bekommen, einfach nur, wenn ich mir die Bilder anschaue.
2: Mhm.
1: Ich glaube, viele haben gar nicht auf dem Schirm, was da direkt vor der Haustür liegt. Und genau darum geht's heute. Der Pirmasenser Felsenwald ist nämlich nominiert für Deutschlands schönsten Wanderweg 2026.
2: Wow, Pirmasens quasi gegen hier Allgäu, Eifel und solche Ecken.
1: Ja, ja, die sind auch mit nominiert. Also der Felsenwald, der ist in der Kategorie Tagestour nominiert. Insgesamt wurden aus über 100 Bewerbungen nur 20 Wege ausgewählt und Pirmasens ist glücklicherweise mit dabei.
2: Und was macht den Weg jetzt so besonders?
1: Also es ist eine 13,6 Kilometer lange Rundtour, ungefähr 4 Stunden Gehzeit, mittelschwer, also nicht nur hier Spaziergang in Sneakern, ist jetzt aber auch keine Alpenüberquerung, ne? Also kann man auf jeden Fall gut meistern und unterwegs gibt es auch richtig viel Buntsandstein, es gibt Felsentor, Kanzelfelsen, Gebetsbuch, Schillerwand, die ist richtig schön dazu, natürlich noch Wald, Lichtungen, Täler und auch den Eisweiher noch.
2: Klingt nach einem schönen Abenteuer mitten in der Natur.
1: Ja.
2: Aber erklär nochmal, wie läuft das jetzt genau ab mit der Abstimmung?
1: Also online unter wandermagazin.de/Wahlstudio. Das Ganze läuft schon seit März und wichtig, heute ist Einsendeschluss, also der 30. Juni. Wer den Titel in die Südwestpfalz holen will, der sollte heute nochmal abstimmen.
2: Auf jeden Fall. Und selbst wenn man nicht der größte Wanderprofi ist, ne, vielleicht ist es ein Grund, sich die Runde überhaupt mal anzuschauen.
1: Ja,
2: gerade
1: jetzt
2: in Ferien, Wanderschuhe gepackt, Wasser einpacken, nicht in der Mittagshitze los und dann mal gucken, was der Felsenwald so kann.
1: Also ich würde sagen, Wetter auf jeden Fall ideal, auch die Temperaturen, einfach mal ein bisschen zu wandern, vielleicht so morgens oder Richtung abends. Also Pirmasens und Südwestpfalz an alle da draußen, der Felsenwald braucht heute nochmal Stimmen. Abstimmen könnt ihr unter wandermagazin.de/Wahlstudio. Nur noch heute. Wir drücken natürlich ganz fest die Daumen.
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0: Die aktuelle Temperatur haben wir nachgemessen und zwar sind wir bei 23 Grad in Kaiserslautern, 24 sind in Pirmasens und in Zweibrücken.
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2: Ich bin Lea Matschulat. Die Fußball-Weltmeisterschaft läuft ohne Deutschland weiter. Das DFB-Team scheiterte bereits im 16. Finale mit 3:4 gegen Paraguay im Elfmeterschießen. Bundestrainer Julian Nagelsmann will trotzdem weitermachen. Er stehe bereit, wenn der DFB das wolle. Auch die Niederlande müssen nach Hause fahren. Sie verloren 2:3 im Elfmeterschießen gegen Marokko. Ins Achtelfinale geschafft haben es Kanada und Brasilien. Brasilien gewann 2:1 gegen Japan, Kanada 1:0 gegen Südafrika. Nach dem gewaltsamen Tod von 6 Menschen in Stade in Niedersachsen sind noch nicht alle Toten identifiziert. Weitere Verletzte gäbe es entgegen ersten Angaben nicht, sagte eine Polizeisprecherin. Bundeskanzler Merz zeigte sich tief betroffen von der Tat.
3: Viele Menschen, die helfen und schützen wollten, hätten ihr Leben verloren oder seien verletzt worden, schrieb Kanzler Merz. Sein Mitgefühl gelte den Opfern und ihren Angehörigen. Merz dankte auch den Polizeibeamten für ihren schnellen Einsatz. Bei den Todesopfern handelt es sich laut Polizei um Mitarbeiterinnen und Mitarbeiter der Jugendhilfeeinrichtung. Hintergrund der Tat ist vermutlich ein Sorgerechtsstreit. Der mutmaßliche Täter, ein 45-jähriger in Deutschland geborener Türke aus dem Raum Hannover, wurde auf der Flucht festgenommen. Katrin Müller, Nachrichtenredaktion.
2: Nach der jüngsten militärischen Eskalation in der Straße von Hormus könnte es heute in Katar zu Gesprächen zwischen Vertretern der USA und dem Iran kommen. Der Iran habe um ein Treffen gebeten, postete US-Präsident Trump.
4: Im Gegensatz zu den US-Angaben klingt der Fahrplan für mögliche Gespräche in Katar von der iranischen Seite noch viel unklarer. Eine Gesprächsrunde werde stattfinden, sobald die Voraussetzungen geschaffen seien und Einigkeit über Termin und Veranstaltungsort erzielt worden sei, hieß es aus Teheran. US-Medien berichten, bei den anstehenden Verhandlungen soll nochmal der Streit um die Straße von Hormuz im Mittelpunkt stehen, denn offenbar lässt der entsprechende Abschnitt in dem Abkommen noch viel Spielraum für unterschiedliche Deutungen. Ursula Winkler, Nachrichtenredaktion.
2: In Venezuela liegt die Zahl der Toten nach den 2 schweren Erdbeben mittlerweile bei gut 1.700. Die Rettungskräfte geben nicht auf, vermisst werden noch zehntausende Menschen unter den Trümmern. Erschwert werden die Sucharbeiten durch zahlreiche Nachbeben.
1: Und jetzt noch mehr Informationen aus unserer Region.
5: Mit Thorsten Subert, schönen guten Morgen. SPD-Stadtratsfraktion fordert mehr Transparenz zum Hitzeschutz an Schulen und Kitas in Kaiserslautern. Außerdem in den Regionalnachrichten um 20:30. Mehr Teilnehmer und neuer Kilometerrekord beim Stadtradeln in Zweibrücken. Und Pirmasenser Unternehmen unterstützt Erdbebenhilfe in Venezuela. Ausführliche Nachrichten aus der Region gibt's wieder um 20:30.
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6: Der Tag heute bleibt trocken, das ist ganz gut. Die Sonne kommt raus, das freut uns natürlich auch. Bisschen mehr ins Schwitzen kommen wir heute wieder bei bis zu 30 Grad maximal. Regen gibt's erst gegen Abend bzw. in der Nacht.
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6: Wunderschönen guten Morgen, liebe Autofahrer. Wir haben etwas dichteren Verkehr, wenn ihr unterwegs seid auf der B270 von Sambach nach Siegelbach fahrend, über Erfenbach, also um Erfenbach drumherum quasi, da die Umgehungsstraße. Da steht ihr 20 Minuten länger an. Dort haben wir ordentlich stockenden Verkehr. Außerdem auf der Strecke von Schwedelbach Richtung Mackenbacher Kreisel. Auch da haben wir momentan so ein bisschen dichteren Verkehr. Es dauert knapp 3 bis 4 Minuten länger. Ansonsten kommt ihr gut durch.
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6: Keine Blitzer der Zeit. Falls ihr was entdeckt, einfach uns melden an die 0631 75 00 4x7.
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6: Es ist 9:15 und ihr hört die Antenne und vielleicht seid ihr gerade dabei, die letzten Vorbereitungen zu treffen für euren großen Sommerurlaub. Und da steht ja oftmals so eine nervige Sache an. Die Frauen meistens schon 2 Wochen im Voraus planen und die Männer so eine halbe Stunde vor Abreise irgendwie fertig machen. Koffer packen kann aber ganz schön nervig sein. Wie es ein bisschen entspannter geht, hat Kollege Andi für uns mal gecheckt und das hören wir uns gleich an nach 2 Songs.
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0: Es ist Urlaubszeit in der Westpfalz, die Vorfreude steigt, das Hotel ist gebucht und da ist ja noch diese eine lästige Sache vorm Abfliegen, Abfahren oder sonst irgendwas. Koffer packen. Ja, entweder geht der Reißverschluss am Ende gar nicht zu, die Hälfte der Klamotten kommt völlig zerknittert am Strand an, aber keine Panik. Wir haben ein paar gute Tipps für euch. Kollege Andi hat sich das mal genauer angeschaut, wie wir das Chaos im Gepäck bändigen können. Andi, jetzt sag mal, wie packe ich denn meinen Koffer so, dass ich da den maximalen Platz raushole?
1: Ja, hi. Also der größte Fehler, den fast alle machen, die Klamotten ordentlich falten und übereinander stapeln. Das verbraucht extrem viel Platz und sorgt für fiese Knitterfalten. Der absolute Gamechanger lautet Rollen statt Falten. Also roll deine T-Shirts, Hosen und Kleider einfach eng zusammen und pack sie wie kleine Würstchen nebeneinander in den Koffer. Dann wirst du staunen, wie viel Platz plötzlich übrig bleibt. Und noch ein extra smarter Hack, nutze den Hohlraum in deinen Schuhen, also stopf da einfach mal die Socken oder Ladekabel rein. Das spart nicht nur Platz, sondern schützt die Schuhe auch davor, im Koffer zerdrückt zu werden.
0: Rollwürstchen im Koffer und Socken in den Schuhen. Klingt wild, spart aber jede Menge Platz. Ein bisschen cleverer gepackt und dann kriegen wir auch alles, was wir dabei haben möchten, mit in den Urlaub.
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0: Die aktuelle Temperatur haben wir nachgemessen und zwar sind wir bei 23 Grad in Kaiserslautern, 24 sind es in Pirmasens und in Zweibrücken.
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2: Mit Thorsten Subert, schönen guten Morgen. Die SPD-Stadtratsfraktion Kaiserslautern fordert mehr Transparenz beim Hitzeschutz an Schulen und Kindertagesstätten. Mit einem Berichtsantrag will sie von der Stadt erfahren, welche Maßnahmen gegen überhitzte Klassen und Gruppenräume bereits umgesetzt wurden und welche weiteren Planungen es noch gibt. Nach Ansicht der Fraktion müssen Schulen und Kitas besser auf künftig häufigere Hitzewellen vorbereitet werden. Außerdem soll geprüft werden, wie der Hitzeschutz mit dem städtischen Klima- und Hitzeaktionsplan verknüpft ist. Wann der Berichtsantrag in den Stadtrat eingebracht werden kann, ist derzeit noch unklar. Beim diesjährigen Stadtradeln in Zweibrücken haben 840 Teilnehmerinnen und Teilnehmer in 53 Teams mehr als 186.000 Kilometer mit dem Fahrrad zurückgelegt. Damit wurden sowohl die Beteiligung als auch die Gesamtstrecke im Vergleich zum Vorjahr gesteigert. Den Wanderpokal sicherte sich erneut das Helmholtz-Gymnasium mit insgesamt 25.580 gesammelten Kilometern. Die Schule gewann den Wettbewerb bereits zum vierten Mal. Knapp dahinter landete das Hofenfels-Gymnasium. Ziel der Aktion ist es, das Radfahren zu fördern und einen Beitrag zu mehr Klimaschutz und nachhaltiger Mobilität zu leisten. Die Conva Europe GmbH aus Pirmasens unterstützt den Hilfseinsatz der Johanniter im Erdbebengebiet in Venezuela. Das Unternehmen hat am Wochenende kurzfristig Einsatzverpflegung und Trinkwasser bereitgestellt. Die Hilfsorganisation ist bereits gestern mit einer Bundeswehrmaschine in das Katastrophengebiet geflogen, um medizinische Nothilfe zu leisten. Die Spezialprodukte aus Pirmasens dienen dort der Versorgung der Einsatzkräfte. Nach Angaben des Unternehmens war die schnelle Lieferung durch das rund um die Uhr verfügbare Katastrophenlager in Pirmasens und Waldfischbach-Burgalben möglich. Und das Aktionsbündnis für die Würde unserer Städte, dem auch die Städte Kaiserslautern, Pirmasens und Zweibrücken angehören, begrüßt die Einigung von Bund und Ländern zur Kommunalfinanzierung. Künftig soll bei neuen Gesetzen stärker das Prinzip gelten, wer bestellt, bezahlt. Das bedeutet, dass Bund und Länder die Kosten ihrer Entscheidungen häufiger selbst übernehmen sollen. Das Bündnis spricht von einem wichtigen Schritt, betont aber gleichzeitig, dass die finanzielle Not vieler Kommunen damit nicht gelöst sei. Deshalb fordert es neben strukturellen Änderungen auch kurzfristige Finanzhilfen.
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0: Heute steigen die Temperaturen mal wieder etwas weiter an und zwar auf bis zu sage und schreibe 30 Grad. Viel Sonnenschein, aber auch viele graue Wolken und am Abend und vor allem in der Nacht hier und da etwas Regen, teilweise auch das ein oder andere Gewitter.
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0: Wunderschönen guten Morgen, liebe Autofahrer. Wir haben etwas dichteren Verkehr, wenn ihr unterwegs seid auf der B270 von Sambach nach Siegelbach fahrend, über Erfenbach, also um Erfenbach drumherum quasi, da die Umgehungsstraße. Da steht ihr 20 Minuten länger an. Dort haben wir ordentlich stockenden Verkehr. Außerdem auf der Strecke von Schwedelbach Richtung Mackenbacher Kreisel. Auch da haben wir momentan so ein bisschen dichteren Verkehr. Es dauert knapp 3 bis 4 Minuten länger. Ansonsten kommt ihr gut durch.
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2: Künstliche Intelligenz kann man in Kaiserslautern gerade ganz spielerisch entdecken. Im Wissensatelier von 42 Kaiserslautern läuft nämlich aktuell die Sonderausstellung KI in der Kiste. Dort geht es um Fragen wie: Können Maschinen denken? Wie erkennt eine KI Müll? Und wie kann man künstliche Intelligenz im Alltag helfen oder auch manipulieren? Die Ausstellung ist interaktiv aufgebaut und richtet sich vor allem an Kinder, Jugendliche, Familien und Schulklassen. Eintritt ist frei. Zu sehen ist die Ausstellung noch bis zum 11. Juli im 42 Kaiserslautern. Schaut vorbei. Im Pfalztheater Kaiserslautern steht morgen eine Oper auf dem Spielplan, die unter die Haut geht. Dead Man Walking erzählt von einem zu Tode verurteilten Gefangenen in den USA und von Schwester Helen, die ihn bis zu seiner Hinrichtung begleitet. Dabei geht es um Schuld, Reue, Vergebung und die Frage, wie menschlich eine Gesellschaft mit Verurteilten umgeht. Die Oper basiert auf dem Buch von Schwester Helen Prejean und wurde auch durch den Film mit Sean Penn und Susan Sarandon bekannt. Morgen um 19.30 Uhr wird das Stück im Großen Haus zum letzten Mal aufgeführt. Tickets bekommt ihr über die Website des Pfalztheaters für 11 Euro. Und wer sich nach Feierabend noch auspowern will, kann am Donnerstag im Strecktalpark in Pirmasens mitmachen. Bei Sport im Strecktal steht diesmal Fitboxen mit Enjoy Gym und Swim auf dem Programm. Das Ganze läuft von 18.30 bis 19.30 auf der Wiese bei der Beach Flag. Mitbringen solltet ihr eine Sportmatte, was zu trinken und bequeme Sportkleidung. Eintritt frei. Habt ihr noch was für die Veranstaltungstipps? Dann schickt uns doch gerne alle Infos an die 0631 75 00 4x die 7.
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0: Kurzer Temperaturcheck in der Region. In Bad Weiler messen wir 25 Grad, in Rotalpen haben wir auch 25 Grad und bei euch in Hochspeyer aktuell 24 Grad.
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2: Ich bin Lea Matschullat. Die Fußballnationalmannschaft ist ein letztes Mal in ihrem WM-Quartier in Winston-Salem angekommen. Die DFB-Elf muss nach dem 16. Finale nach Hause fliegen. Im Spiel gegen Paraguay unterlag die Mannschaft mit 3:4 im Elfmeterschießen.
3: Es ist der Schock weit nach Mitternacht deutscher Zeit. Wieder fliegt Deutschland frühzeitig aus dem Turnier und das völlig verdient. Nach einer Horrorhalbzeit und dem 0:1 wird das deutsche Team in der zweiten Hälfte zwar besser und erzielt früh den Ausgleich durch Havertz, doch insgesamt kommt zu wenig. Das 2:1 durch Tarn nimmt der Schiedsrichter zurück, höchst umstritten. Und auch im Elfmeterschießen versagen die Nerven. 3 Fehlschüsse, wir fahren verdient nach Hause, sagt Kapitän Joshua Kimmich. Thomas Bremser, Boston.
2: Auch die Niederlande sind nach einem 2:3 im Elfmeterschießen gegen Marokko raus. Fürs Achtelfinale qualifiziert haben sich Kanada und Brasilien. Nach dem gewaltsamen Tod von 6 Menschen in Stade in Niedersachsen sind noch nicht alle Toten identifiziert. Weitere Verletzte gäbe es entgegen ersten Angaben nicht, sagte eine Polizeisprecherin. Ein 45-Jähriger soll gestern 4 Frauen und 2 Männer erschossen haben. Er wurde festgenommen. Die Ermittler vermuten einen Sorgerechtsstreit als Auslöser der Tat. Die Schüsse fielen in einer Mutter-Kind-Wohngruppe. Heute ist die letzte Gelegenheit, den Tankrabatt auszunutzen. Er endet um Mitternacht. 2 Monate hatte die Bundesregierung die Steuern auf Benzin und Diesel heruntergesetzt. Allgemein wird erwartet, dass die Preise an den Tankstellen wieder deutlich ansteigen.
4: An den allermeisten Tankstellen dürfte noch der steuervergünstigte Sprit in den Zapfsäulen stecken. Das heißt, die Preise dürften eigentlich nicht so rasch steigen und aufgrund des entspannteren Ölmarktes auch ohne Tankrabatt fairerweise unter 2 Euro bleiben. Das hält der ADAC nach den Erfahrungen aus dem ersten Tankrabatt aber für eher unwahrscheinlich. Laut IFO-Institut haben die Mineralölkonzerne bei Super und E10 die Steuersenkung von 16 bis 17 Cent pro Liter nahezu vollständig an die Verbraucher weitergegeben. Anders sieht es bei Diesel aus. Da lag der Effekt nur bei 12 Cent pro Liter. Tanja Wagner, Nachrichtenredaktion.
2: Deutschland und die Niederlande übernehmen heute gemeinsam mehr Verantwortung für die Abschreckung und Verteidigung an der Ostflanke der NATO. Das deutsch-niederländische Korps stellt nun die Führung über die Landesstreitkräfte der NATO in Estland und Lettland.
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5: Mit Thorsten Subert, schönen guten Tag. SPD-Stadtratsfraktion fordert mehr Transparenz zum Hitzeschutz an Schulen und Kitas in Kaiserslautern. Außerdem in den Regionalnachrichten um 12:30. Mehr Teilnehmer und neuer Kilometerrekord beim Stadtradeln in Zweibrücken. Und Pirmasenser Unternehmen unterstützt Erdbebenhilfe in Venezuela. Ausführliche Nachrichten aus der Region gibt's wieder um 12:30.
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6: Das Wetter ist heute soweit angenehm sommerlich. Temperaturen von bis zu 30 Grad warten heute auf uns. Obendrauf gibt es natürlich jede Menge Sonnenschein. Aber zum Nachmittag hin müssen wir uns auf jeden Fall gebietsweise auf Gewitter und ein bisschen Regen einstellen. Der Regen, der kann dann auch einhalten bis in die Nacht hinein. Die nächsten Tage, die gestalten sich aber dann deutlich trockener. Morgen dann wieder viel Sonne bei Temperaturen von um die 26 Grad. Ab dem Donnerstag wird es dann wieder ein kleines bisschen wärmer bei maximal 28 Grad.
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6: Kurzer Blick auf die Straßen. Aktuell stockt es auf der B270 und zwar, wenn ihr von Otterbach Richtung Siegelbach unterwegs seid. Circa 20 Minuten dauert es dort aktuell länger. Ansonsten habt ihr aber soweit freie Fahrt.
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6: Es wird immer noch geblitzt auf der A8, wenn ihr von Pirmasens Richtung Zweibrücken unterwegs seid, an der Abfahrt Zweibrücken Mitte in der 80er-Zone. Auf der A6 wird geknipst, wenn ihr von Saarbrücken Richtung Kaiserslautern unterwegs seid, einmal kurz vor der Kreuzung zur A62 und noch einmal im weiteren Verlauf zwischen den Abfahrten Landstuhl und dem Einsiedlerhof in der 130er-Zone. Wir schauen nochmal nach Kaiserslautern. Es wird geknipst, wenn ihr im Hilgardring unterwegs seid, und zwar kurz vor der Kreuzung zur Mainzer Straße in der 30er-Zone, und wir haben noch einen Blitzer bei euch in der Alex-Müller-Straße, ebenfalls 30 erlaubt. Falls ihr unterwegs noch etwas entdeckt, Blitzerstausperrungen oder ähnliches, dann gebt einfach Bescheid über die 0631 75 00 4x die 7.
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6: Kurz nach 10, euer Dienstagmittag bei der Antenne. Schön, dass ihr mit dabei seid. Wir starten natürlich rein mit den besten Hits aller Zeiten. Jetzt gibt's für euch Roxette mit Dressed for Success. Schönen Dienstag.
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0: Ja, einen wunderschönen guten Tag zusammen. Ihr hört die Antenne und ja, wir müssen leider kurz drüber sprechen. Deutschland ist raus bei der WM gegen Paraguay im Elfmeterschießen. Und klar, Elfmeterschießen ist immer brutal. Da kann einer zum Helden werden und einer ist danach der Depp. Aber ganz ehrlich, so richtig überraschend kam dieses Aus ja nicht. Das war wieder so ein Spiel, bei dem man die ganze Zeit hofft, dass gleich noch irgendetwas passiert. Ein Moment, ein Ruck, eine Phase, in der man merkt, okay, jetzt übernehmen wir das Ding. Kam aber nicht wirklich. Und genau das macht es ja wirklich frustrierend. Es war nicht alles schlecht, aber es war auch viel zu wenig für eine deutsche Nationalmannschaft bei der WM. Zu vorsichtig, zu kompliziert, zu wenig Zug zum Tor. Man schaut zu und denkt sich, Jungs, Mensch, ihr dürft das Spiel jetzt auch gerne gewinnen wollen. Und wenn man dann zurückschaut, wird es ja nicht besser. 2018 war in der Vorrunde Schluss, 2022 auch. Bei der EM 2021 war im Achtelfinale Feierabend und 2024 im Viertelfinale. Und jetzt wieder ein frühes WM aus. Irgendwann ist das keine Pechsträhne mehr. Irgendwann ist das einfach die neue Realität. Trotzdem hängen wir natürlich wieder dran. Wir meckern, wir schütteln den Kopf, wir sagen, das gucken wir uns nicht mehr an. Und beim nächsten Turnier sitzen wir wieder da. Wie seht ihr denn das? War das gegen Paraguay einfach bitteres Pech? Oder ist Deutschland im Moment wirklich nur noch ein großer Name mit mittelmäßiger Leistung? Schreibt uns oder klingelt durch unter der 0631 75 00 4x die 7.
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1: Ach, da kommt dann direkt Urlaubsstimmung auf. Luis Fonsi zusammen mit Daddy Yankee Despacito hier bei der Antenne mit den besten Hits aller Zeiten. Ja, und für viele von uns steht jetzt demnächst der große Urlaub an und viele fahren dann natürlich auch mit dem Auto hin. Aber was muss man denn dort eigentlich beachten, wenn man mit dem Auto so eine lange Strecke auf sich nimmt? Das klären wir gleich mal in unserem Alltagscheck in ein paar Minütchen. Also bleibt bei uns.
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1: Mit Thorsten Subert, schönen guten Tag. Die SPD-Stadtratsfraktion Kaiserslautern fordert mehr Transparenz beim Hitzeschutz an Schulen und Kindertagesstätten. Mit einem Berichtsantrag will sie von der Stadt erfahren, welche Maßnahmen gegen überhitzte Klassen und Gruppenräume bereits umgesetzt wurden und welche weiteren Planungen es noch gibt. Nach Ansicht der Fraktion müssen Schulen und Kitas besser auf künftig häufigere Hitzewellen vorbereitet werden. Außerdem soll geprüft werden, wie der Hitzeschutz mit dem städtischen Klima- und Hitzeaktionsplan verknüpft ist. Wann der Berichtsantrag in den Stadtrat eingebracht werden kann, ist derzeit noch unklar. Beim diesjährigen Stadtradeln in Zweibrücken haben 840 Teilnehmerinnen und Teilnehmer in 53 Teams mehr als 186.000 Kilometer mit dem Fahrrad zurückgelegt. Damit wurden sowohl die Beteiligung als auch die Gesamtstrecke im Vergleich zum Vorjahr gesteigert. Den Wanderpokal sicherte sich erneut das Helmholtz-Gymnasium mit insgesamt 25.580 gesammelten Kilometern. Die Schule gewann den Wettbewerb bereits zum vierten Mal. Knapp dahinter landete das Hofenfels-Gymnasium. Ziel der Aktion ist es, das Radfahren zu fördern und einen Beitrag zu mehr Klimaschutz und nachhaltiger Mobilität zu leisten. Die Conva Europe GmbH aus Pirmasens unterstützt den Hilfseinsatz der Johanniter im Erdbebengebiet in Venezuela. Das Unternehmen hat am Wochenende kurzfristig Einsatzverpflegung und Trinkwasser bereitgestellt. Die Hilfsorganisation ist bereits gestern mit einer Bundeswehrmaschine in das Katastrophengebiet geflogen, um medizinische Nothilfe zu leisten. Die Spezialprodukte aus Pirmasens dienen dort der Versorgung der Einsatzkräfte. Nach Angaben des Unternehmens war die schnelle Lieferung durch das rund um die Uhr verfügbare Katastrophenlager in Pirmasens und Waldfischbach-Burgalben möglich. Und das Aktionsbündnis für die Würde unserer Städte, dem auch die Städte Kaiserslautern, Pirmasens und Zweibrücken angehören, begrüßt die Einigung von Bund und Ländern zur Kommunalfinanzierung. Künftig soll bei neuen Gesetzen stärker das Prinzip gelten, wer bestellt, bezahlt. Das bedeutet, dass Bund und Länder die Kosten ihrer Entscheidungen häufiger selbst übernehmen sollen. Das Bündnis spricht von einem wichtigen Schritt, betont aber gleichzeitig, dass die finanzielle Not vieler Kommunen damit nicht gelöst sei. Deshalb fordert es neben strukturellen Änderungen auch kurzfristige Finanzhilfen.
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2: Das Wetter sieht heute soweit ganz angenehm aus in der Region. Vor allem die Temperaturen, maximal 30 Grad sind drinne, also nicht wirklich zu heiß, nicht wirklich zu kalt. Aber wir müssen uns am Nachmittag gebietsweise auf Regen und auch Gewitter einstellen. Die können dann auch bis in den Abend bzw. in die Nacht über anhalten. Die nächsten Tage, die gestalten sich dann etwas sonniger. Die Temperaturen, die halten sich immer so bei, ja, so knapp unter 30 Grad. Morgen sind wir dabei maximal 26 Grad. Am Donnerstag wird es dann wieder ein kleines bisschen wärmer bei bis zu 28 Grad.
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2: Kurzer Verkehrscheck in der Region. Aktuell ist da soweit alles im grünen Bereich. Ich wünsche euch eine gute und sichere Fahrt.
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2: Fuß am Gas auf der A8, Pirmasens in Fahrtrichtung Zweibrücken in Höhe der Abfahrt Zweibrücken Mitte in der 80er-Zone. Auf der A6 wird immer noch geknipst, wenn ihr von Saarbrücken Richtung Kaiserslautern unterwegs seid, kurz vor der Kreuzung zur A62 und nochmal im weiteren Verlauf zwischen den Abfahrten Landstuhl und dem Einsiedlerhof, jeweils in der 130er-Zone. Kurzer Blick noch nach Kaiserslautern, es wird geknipst im Hilgardring und zwar kurz vor der Kreuzung zur Mainzer Straße in der 30er-Zone und noch einmal bei euch in der Alex-Müller-Straße, ebenfalls 30 erlaubt. Falls ihr unterwegs noch etwas entdeckt, Blitzerstausperrungen oder ähnliches, dann gebt gerne Bescheid über die 0631 75 00 4x7. Entweder klingelt ihr bei uns durch oder schreibt uns eine WhatsApp-Nachricht.
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0: Queen mit I Was Born to Love You hier bei der Antenne. Schön, dass ihr mit dabei seid. Ja, und die Sommerferien beginnen nach und nach in den ersten Bundesländern. Bevor es auf die Autobahn geht, lohnt sich aber ein kurzer Blick aufs Auto. Das dauert oft keine 5 Minuten und kann Pannen vermeiden.
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0: Was sollte jeder vor einer längeren Fahrt kontrollieren?
2: Ganz oben stehen die Reifen. Luftdruck und Profiltiefe sollten stimmen, besonders wenn das Auto mit Gepäck oder mehreren Personen beladen ist. Außerdem gehören ein kurzer Blick auf Motoröl, Kühlflüssigkeit und Scheibenwaschanlage dazu. Funktionieren Licht und Blinker? Auch das lässt sich schnell prüfen und erhöht die Sicherheit.
0: Und beim Beladen gibt es ebenfalls einiges zu beachten, oder?
2: Ja, schwere Gepäckstücke gehören möglichst weit nach unten und direkt an die Rücksitzlehne. Lose Gegenstände können bei einer Vollbremsung zu gefährlichen Geschossen werden. Deshalb alles gut sichern. Wer mit Dachbox fährt, sollte außerdem an den höheren Spritverbrauch und die veränderte Fahrzeughöhe denken. Wichtig zum Beispiel in Parkhäusern.
0: Vielen Dank dir. Morgen geht es um Lebensmittel im Sommer. Wie bleiben Einkäufe bei Hitze frisch und worauf sollten wir besonders achten?
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0: Einen wunderschönen Dienstag euch. Ihr hört die Antenne mit den besten Hits aller Zeiten. Ja, und vielleicht hat der ein oder andere von euch gerade so ein mieses Nest irgendwo am Haus oder am Balkon oder am Rollokasten hängen. Ja, ein Wespennest taucht immer mal wieder auf im Sommer. Aber wie gehen wir eigentlich damit um? Was tun wir denn am besten, wenn wir ein Wespennest bei uns entdecken? Das klären wir gleich mal in unserem Total Regional um circa 10 Minuten nach 11. Also bleibt bei uns.
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0: Die aktuellen Temperaturen bei euch in Malte-Leiningen messen wir 26 Grad. Wir haben 25 Grad bei euch auf der Husterhöhe und 25 Grad in Riedelberg.
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2: Ich bin Lea Matschulat. Die Fußballnationalmannschaft ist ein letztes Mal in ihrem WM-Quartier in Winston-Salem angekommen. Die DFB-Elf muss nach dem 16. Finale nach Hause fliegen. Im Spiel gegen Paraguay unterlag die Mannschaft mit 3:4 im Elfmeterschießen.
3: Es ist der Schock weit nach Mitternacht deutscher Zeit. Wieder fliegt Deutschland frühzeitig aus dem Turnier und das völlig verdient. Nach einer Horrorhalbzeit und dem 0:1 wird das deutsche Team in der zweiten Hälfte zwar besser und erzielt früh den Ausgleich durch Havertz, doch insgesamt kommt zu wenig. Das 2:1 durch Tah nimmt der Schiedsrichter zurück, höchst umstritten. Und auch im Elfmeterschießen versagen die Nerven. 3 Fehlschüsse, wir fahren verdient nach Hause, sagt Kapitän Joshua Kimmich. Thomas Bremser, Boston.
2: Auch die Niederlande sind nach einem 2:3 im Elfmeterschießen gegen Marokko raus. Fürs Achtelfinale qualifiziert haben sich Kanada und Brasilien. Nach dem gewaltsamen Tod von 6 Menschen in Stade in Niedersachsen sind noch nicht alle Toten identifiziert. Weitere Verletzte gäbe es entgegen ersten Angaben nicht, sagte eine Polizeisprecherin. Ein 45-Jähriger soll gestern 4 Frauen und 2 Männer erschossen haben. Er wurde festgenommen. Die Ermittler vermuten einen Sorgerechtsstreit als Auslöser der Tat. Die Schüsse fielen in einer Mutter-Kind-Wohngruppe. Heute ist die letzte Gelegenheit, den Tankrabatt auszunutzen. Er endet um Mitternacht. 2 Monate hatte die Bundesregierung die Steuern auf Benzin und Diesel heruntergesetzt. Allgemein wird erwartet, dass die Preise an den Tankstellen wieder deutlich ansteigen.
4: An den allermeisten Tankstellen dürfte noch der steuervergünstigte Sprit in den Zapfsäulen stecken. Das heißt, die Preise dürften eigentlich nicht so rasch steigen und aufgrund des entspannteren Ölmarktes auch ohne Tankrabatt fairerweise unter 2 Euro bleiben. Das hält der ADAC nach den Erfahrungen aus dem ersten Tankrabatt aber für eher unwahrscheinlich. Laut IFO-Institut haben die Mineralölkonzerne bei Super und E10 die Steuersenkung von 16 bis 17 Cent pro Liter nahezu vollständig an die Verbraucher weitergegeben. Anders sieht es bei Diesel aus. Da lag der Effekt nur bei 12 Cent pro Liter. Tanja Wagner, Nachrichtenredaktion.
2: Deutschland und die Niederlande übernehmen heute gemeinsam mehr Verantwortung für die Abschreckung und Verteidigung an der Ostflanke der NATO. Das deutsch-niederländische Korps stellt nun die Führung über die Landesstreitkräfte der NATO in Estland und Lettland.
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0: Wetterchen ist heute eigentlich ganz angenehm, vor allem was die Temperaturen angeht. Bis zu 30 Grad sind drinne, also wirklich ideale Temperatur fürs Freibad. Ansonsten bleibt es erstmal sonnig. In der zweiten Tageshälfte kann es gebietsweise dann aber auch zu Regen bzw. zu Gewittern kommen. Die Regenwolken, die können dann auf jeden Fall noch am Start sein, zum Abend bzw. auch zur Nacht hin. Die nächsten Tage, die werden dann etwas sonniger. Morgen bekommen wir einen schönen sonnigen Tag bei maximal 26 Grad. Ab dem Donnerstag wird es dann wieder so ein kleines bisschen wärmer bei bis zu 28 Grad.
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0: Kurzer Blick auf die Straßen. Aktuell kommt ihr da soweit problemlos durch. Ich wünsche euch eine gute und vor allem sichere Fahrt.
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0: Blitzer haben wir aktuell noch auf der A8. Wenn ihr von Pirmasens Richtung Zweibrücken unterwegs seid, an der Abfahrt Zweibrücken Mitte in der 80er-Zone. Auf der A6 wird immer noch geknipst, wenn ihr von Saarbrücken Richtung Kaiserslautern fahrt. Einmal kurz vorm Kreuz zur A62 und nochmal im weiteren Verlauf zwischen den Abfahrten Landstuhl und dem Einsiedlerhof, jeweils in der 130er-Zone. Zu guter Letzt schauen wir noch nach Kaiserslautern. Es wird geknipst bei euch im Hilgardring, kurz vor der Kreuzung zur Mainzer Straße und noch einmal in der Alex-Müller-Straße. Jeweils in der 30er-Zone. Falls ihr unterwegs noch etwas entdeckt, dann meldet uns das gerne über die 0631 75 00 4x die 7.
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0: Kurz nach 11, einen wunderschönen Dienstagmittag euch. Ihr hört die Antenne mit den besten Hits aller Zeiten. Ja, und gerade im Sommer tauchen sie immer mal wieder irgendwo auf. Es geht um Wespennester. Aber wie gehen wir eigentlich damit um, wenn wir zu Hause eins entdecken? Das klären wir gleich mal nach 2 Hits in unserem Total Regional. Also bleibt dran.
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0: mit Luca, euer perfekter Sound für den Dienstagmittag natürlich hier bei der Antenne.
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0: Erst ist da nur ein leises Summen am Rollladenkasten, dann fliegen plötzlich immer mehr Wespen rein und raus und irgendwann fragt man sich, ist das jetzt noch harmlos oder muss da jemand kommen? Gerade im Sommer tauchen Wespennester auch bei uns in Kaiserslautern, Pirmasens und Zweibrücken immer wieder an Häusern, Garagen oder im Garten auf. Was dann wichtig ist, hat mein Kollege Marco für uns zusammengefasst.
2: Erstmal gilt, nicht in Panik geraten. Ein Wespennest ist nicht automatisch ein Notfall. Wespen sind nützlich, weil sie andere Insekten fressen und zum Naturkreislauf gehören. Außerdem stehen sie unter Artenschutz. Das heißt, einfach selbst das Nest abreißen, ausschäumen oder ausräuchern solltet ihr auf keinen Fall. Wichtig ist zuerst die Frage, wo sitzt das Nest? Ist es irgendwo hinten im Garten oder unter dem Dach, wo ihr nicht direkt dran müsst, kann man es oft einfach in Ruhe lassen. Die meisten Wespenvölker leben sowieso nur einen Sommer. Im Herbst stirbt das Volk ab und das alte Nest wird normalerweise nicht wieder genutzt. Anders sieht es aus, wenn das Nest direkt am Hauseingang, am Kinderzimmerfenster, an der Terrasse oder in der Nähe von Allergikern sitzt. Dann solltet ihr nicht selbst herumprobieren, sondern euch Hilfe holen. In Kaiserslautern, Pirmasens und Zweibrücken sind dafür die Stadtverwaltung, das Umweltamt oder die untere Naturschutzbehörde gute erste Anlaufstellen. Die können euch sagen, ob das Nest bleiben kann, umgesiedelt werden muss oder ob eine Fachfirma ran darf. Ganz wichtig im Alltag, schlagt nicht nach Wespen und pustet sie nicht an. Das macht die Tiere eher nervös. Essen und süße Getränke draußen am besten abdecken, Gläser kontrollieren und Kindern Strohhalme geben. Auch Fallobst im Garten solltet ihr regelmäßig aufsammeln, weil es Wespen anzieht. Wenn euch eine Wespe nahe kommt, ruhig bleiben, langsam wegbewegen und nicht wild wedeln. Das klingt leichter gesagt als getan, hilft aber wirklich am meisten. Unterm Strich gilt also, ein Wespennest ist kein Grund für Panik, aber auch nichts für Heimwerkeraktionen. Haltet Abstand, schätzt die Lage ein und fragt im Zweifel bei der Stadt oder einer Fachfirma nach. So bleibt der Sommer entspannter für euch und für die Wespen.
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0: Antworten auf eure Fragen gibt's gleich wieder in unserem Warum ist das so? Die Simone aus Weilerbach wollte gerne mal wissen, warum wird jemand nach Strich und Faden veräppelt? Mein Kollege Marco hat gleich die Antwort für euch, also bleibt bei uns.
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1: Mit Thorsten Subert. Schönen guten Tag. Die SPD-Stadtratsfraktion Kaiserslautern fordert mehr Transparenz beim Hitzeschutz an Schulen und Kindertagesstätten. Mit einem Berichtsantrag will sie von der Stadt erfahren, welche Maßnahmen gegen überhitzte Klassen und Gruppenräume bereits umgesetzt wurden und welche weiteren Planungen es noch gibt. Nach Ansicht der Fraktion müssen Schulen und Kitas besser auf künftig häufigere Hitzewellen vorbereitet werden. Außerdem soll geprüft werden, wie der Hitzeschutz mit dem städtischen Klima- und Hitzeaktionsplan verknüpft ist. Wann der Berichtsantrag in den Stadtrat eingebracht werden kann, ist derzeit noch unklar. Beim diesjährigen Stadtradeln in Zweibrücken haben 840 Teilnehmerinnen und Teilnehmer in 53 Teams mehr als 186.000 Kilometer mit dem Fahrrad zurückgelegt. Damit wurden sowohl die Beteiligung als auch die Gesamtstrecke im Vergleich zum Vorjahr gesteigert. Den Wanderpokal sicherte sich erneut das Helmholtz-Gymnasium mit insgesamt 25.580 gesammelten Kilometern. Die Schule gewann den Wettbewerb bereits zum vierten Mal. Knapp dahinter landete das Hofenfels-Gymnasium. Ziel der Aktion ist es, das Radfahren zu fördern und einen Beitrag zu mehr Klimaschutz und nachhaltiger Mobilität zu leisten. Die Conva Europe GmbH aus Pirmasens unterstützt den Hilfseinsatz der Johanniter im Erdbebengebiet in Venezuela. Das Unternehmen hat am Wochenende kurzfristig Einsatzverpflegung und Trinkwasser bereitgestellt. Die Hilfsorganisation ist bereits gestern mit einer Bundeswehrmaschine in das Katastrophengebiet geflogen, um medizinische Nothilfe zu leisten. Die Spezialprodukte aus Pirmasens dienen dort der Versorgung der Einsatzkräfte. Nach Angaben des Unternehmens war die schnelle Lieferung durch das rund um die Uhr verfügbare Katastrophenlager in Pirmasens und Waldfischbach-Burgalben möglich. Und das Aktionsbündnis für die Würde unserer Städte, dem auch die Städte Kaiserslautern, Pirmasens und Zweibrücken angehören, begrüßt die Einigung von Bund und Ländern zur Kommunalfinanzierung. Künftig soll bei neuen Gesetzen stärker das Prinzip gelten: Wer bestellt, bezahlt. Das bedeutet, dass Bund und Länder die Kosten ihrer Entscheidungen häufiger selbst übernehmen sollen. Das Bündnis spricht von einem wichtigen Schritt, betont aber gleichzeitig, dass die finanzielle Not vieler Kommunen damit nicht gelöst sei. Deshalb fordert es neben strukturellen Änderungen auch kurzfristige Finanzhilfen.
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2: Das Wetter ist heute soweit angenehm sommerlich. Temperaturen von bis zu 30 Grad warten heute auf uns. Obendrauf gibt es natürlich jede Menge Sonnenschein. Aber zum Nachmittag hin müssen wir uns auf jeden Fall gebietsweise auf Gewitter und ein bisschen Regen einstellen. Der Regen, der kann dann auch einhalten bis in die Nacht hinein. Die nächsten Tage, die gestalten sich aber dann deutlich trockener. Morgen dann wieder viel Sonne bei Temperaturen von um die 26 Grad. Ab dem Donnerstag wird es dann wieder ein kleines bisschen wärmer bei maximal 28 Grad.
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2: Kurzer Verkehrscheck in der Region. Aktuell ist da soweit alles im grünen Bereich. Ich wünsche euch eine gute und sichere Fahrt.
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2: Es wird immer noch geblitzt auf der A8, wenn ihr von Pirmasens Richtung Zweibrücken unterwegs seid, an der Abfahrt Zweibrücken Mitte in der 80er-Zone. Auf der A6 wird geknipst, wenn ihr von Saarbrücken Richtung Kaiserslautern unterwegs seid. Einmal kurz vor der Kreuzung zur A62 und noch einmal im weiteren Verlauf zwischen den Abfahrten Landstuhl und dem Einsiedlerhof in der 130er-Zone. Wir schauen nochmal nach Kaiserslautern. Es wird geknipst, wenn ihr im Hilgardring unterwegs seid, und zwar kurz vor der Kreuzung zur Mainzer Straße in der 30er-Zone, und wir haben noch einen Blitzer bei euch in der Alex-Müller-Straße, ebenfalls 30 erlaubt. Falls ihr unterwegs noch etwas entdeckt, Blitzerstausperrungen oder ähnliches, dann gebt einfach Bescheid über die 0631 75 00 4 mal die 7.
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0: Einen wunderschönen Dienstagmittag. Ihr hört die Antenne mit den besten Hits aller Zeiten. Und jetzt ist es wieder soweit. Wir schalten den Klugscheißer-Modus ein. In unserem Warum ist das so? Könnt ihr uns eure Fragen stellen und wir beantworten sie euch. Die Simone aus Weilerbach wollte gerne mal wissen von uns, warum wird jemand nach Strich und Faden veräppelt? Die Antwort gibt's jetzt von meinem Kollegen Marco.
1: Hä? Hab gar nichts verstanden.
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3: Manchmal kann sich etwas Gutes im Laufe der Zeit auch in etwas Negatives wandeln. Zum Beispiel, wenn ich heute die Redewendung Strich und Faden benutze. Meistens benutzt man die im negativen Sinne, wenn man sagt, heutzutage hat mich jemand nach Strich und Faden betrogen. Früher hat jemand, der aber nach Strich und Faden gearbeitet hat, enorm gründlich und sauber gearbeitet. Der Begriff kommt nämlich aus dem Weberhandwerk. Ein Gewebe besteht immer aus zwei sich kreuzenden Fäden, dem Strich und dem Faden. Wenn die Gesellen mit ihrer Arbeit damals fertig waren, hat der Meister mit einer Lupe kontrolliert, ob auch alles richtig gewebt wurde. Und im besten Fall war dann alles nach Strich und Faden in Ordnung. Heutzutage wird die Redewendung aber meistens nur im negativen Kontext gebraucht, um dem Ganzen noch eben mehr Gewicht zu verleihen. Eben, wenn jemand zum Beispiel auf allen Ebenen hintergangen wurde, wurde er auch nach Strich und Faden betrogen.
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0: Kurzer Temperaturcheck in der Westpfalz in Mittelbach. Messen wir 26 Grad. Wir haben 27 Grad bei euch in Winsberg und 26 Grad bei euch in Ballborn.
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2: Ich bin Lea Matschulat. Der Verfassungsschutz sieht bundesweit mehr Menschen mit extremistischen Einstellungen, vor allem im rechten Spektrum. Das geht aus dem aktuellen Verfassungsschutzbericht hervor. Demnach rechnete der Inlandsgeheimdienst im vergangenen Jahr 58.700 Menschen dem rechten Spektrum zu, knapp 8.500 mehr als ein Jahr vorher.
3: Das große Plus im rechtsextremen Spektrum liegt auch am Mitgliederzuwachs der AfD, die der Verfassungsschutz als Verdachtsfall beobachtet. Im Herbst hatte die Partei von 70.000 Mitgliedern gesprochen. Der Geheimdienst schätzt, 28.000 davon sind Rechtsextremisten. Auch bei den Linksextremisten hat der Verfassungsschutz gut 4.000 Leute mehr auf dem Schirm. Dort zählen etwa die mutmaßlichen Täter bei den Anschlägen auf die Stromversorgung dazu. Der Geheimdienst sieht einen Zusammenhang und geht davon aus, dass auch ein in der linken Szene wahrgenommener Rechtsruck der Gesellschaft für Zulauf bei Extremisten sorgt. Ursula Winkler, Nachrichtenredaktion.
2: Die Zahl der Arbeitslosen in Deutschland ist im Juni im Vergleich zum Mai leicht gesunken. Um 15.000 auf knapp 3 Millionen. Die Arbeitslosenquote sank im gleichen Zeitraum um 0,1 Punkte auf 6,2%. Julian Nagelsmann möchte auch nach dem bitteren WM aus im Elfmeterschießen gegen Paraguay Bundestrainer bleiben. Während Sportdirektor Rudi Völler ihm den Rücken stärkt, sagt Rekordnationalspieler Lothar Matthäus der Bild-Zeitung, er glaube, dass es nach dieser Weltmeisterschaft mit einem neuen Trainer weitergehen müsse.
4: Für Lothar Matthäus ist das Maß voll. Schon gegen Ecuador habe das DFB-Team Katastrophe gespielt, wie er es bei Bild formuliert. DFB-Sportdirektor Rudi Völler würde zwar mit Nagelsmann weitermachen, aber er schränkt bei Magenta ein. Er, Völler, entscheide das nicht alleine, sondern das DFB-Führungstrio mit ihm, Präsident Neuendorf und Geschäftsführer Rettig. Magenta-Experte Jürgen Klopp wollte sich auf Nachfrage nicht dazu äußern, ob er als Bundestrainer zur Verfügung stünde. Es sei nicht der Moment, so Klopp. Thomas Thonfeld, Nachrichtenredaktion.
2: Paraguay hat nach dem WM-Sieg über Deutschland einen Nationalfeiertag ausgerufen. Der Tag nach dem sensationellen Sieg über die deutsche Fußballnationalmannschaft sei arbeitsfrei, teilte die Regierung per Dekret mit. Die Auswahl aus Paraguay hatte die DFB-Elf im Elfmeterschießen 4:3 geschlagen und steht damit im Achtelfinale der Fußball-WM.
1: Und jetzt noch mehr Informationen aus unserer Region.
5: Mit Thorsten Subert, schönen guten Tag. SPD-Stadtratsfraktion fordert mehr Transparenz zum Hitzeschutz an Schulen und Kitas in Kaiserslautern. Außerdem in den regionalen Nachrichten um halb mehr Teilnehmer und neuer Kilometerrekord beim Stadtradeln in Zweibrücken und Pirmasenser Unternehmen unterstützt Erdbebenhilfe in Venezuela. Ausführliche Nachrichten aus der Region gibt's wieder um halb.
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6: Das Wetter sieht heute soweit ganz angenehm aus in der Region. Vor allem die Temperaturen, maximal 30 Grad sind drinne, also nicht wirklich zu heiß, nicht wirklich zu kalt. Aber wir müssen uns am Nachmittag gebietsweise auf Regen und auch Gewitter einstellen. Die können dann auch bis in den Abend bzw. in die Nacht über anhalten. Die nächsten Tage, die gestalten sich dann etwas sonniger. Die Temperaturen, die halten sich immer so bei, ja, so knapp unter 30 Grad. Morgen sind wir da bei maximal 26 Grad. Am Donnerstag wird es dann wieder ein kleines bisschen wärmer bei bis zu 28 Grad.
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6: Kurzer Blick auf die Straßen. Aktuell kommt ihr da soweit problemlos durch. Ich wünsche euch eine gute und vor allem sichere Fahrt.
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6: Fuß am Gas auf der A8 Pirmasens in Fahrtrichtung Zweibrücken in Höhe der Abfahrt Zweibrücken Mitte in der 80er-Zone. Auf der A6 wird immer noch geknipst, wenn ihr von Saarbrücken Richtung Kaiserslautern unterwegs seid, kurz vor der Kreuzung zur A62 und nochmal im weiteren Verlauf zwischen den Abfahrten Landstuhl und dem Einsiedlerhof, jeweils in der 130er-Zone. Kurzer Blick noch nach Kaiserslautern, es wird geknipst im Hilgardring und zwar kurz vor der Kreuzung zur Mainzer Straße in der 30er-Zone und noch einmal bei euch in der Alex-Müller-Straße, ebenfalls 30 erlaubt. Falls ihr unterwegs noch etwas entdeckt, Blitzerstausperrungen oder ähnliches, dann gebt gerne Bescheid über die 0631 75 00 4x7. Entweder klingelt ihr bei uns durch oder schreibt uns eine WhatsApp-Nachricht.
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6: Die Tage sind gezählt, dann steigt wieder das Altstadtfest in Kaiserslautern von Freitag bis Sonntag. Und wir werfen diese Woche einen Blick auf den Sonntag. Was passiert denn da eigentlich alles bei uns auf der Antennebühne? Und wir freuen uns sehr, einen wunderbaren Solo-Künstler ab 14 Uhr am Sonntag auf unserer Bühne begrüßen zu dürfen. Und zwar ist das Pasi de Pogo. Und was er eigentlich genau für Musik macht, was euch dort erwartet bei seinem Auftritt, das klären wir gleich mal nach zwei Songs.
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0: Schönen Dienstagmittag euch. Ihr hört die Antenne natürlich mit den besten Hits aller Zeiten. Das Altstadtfest rückt näher und auf unserer Antennebühne wird es am Sonntag nochmal richtig musikalisch. Um 14 Uhr steht dort Pasi de Pogo auf der Bühne. Ein Musiker, der nicht nur Songs mitbringt, sondern auch eine ordentliche Portion Energie. Was für Musik er macht und worauf ihr euch bei seinem Auftritt freuen könnt, hat er uns erzählt.
1: Ich bin mit meiner Gitarre und meiner Stimme auf der Bühne. Also es werden auf jeden Fall ein paar meiner eigenen Songs, die ich in den vergangenen Jahren veröffentlicht habe, mit dabei sein. Es werden aber auch Rock- und Pop-Klassiker dabei sein, von Don't Stop Believin' über Don't Stop Me Now von Journey und Queen, aber auch einfach ein paar Sachen zum Mitsingen und zum Spaß haben.
0: Für ihn ist der Auftritt beim Altstadtfest aber noch aus einem anderen Grund besonders. Pasi de Pogo wohnt mittlerweile bei Wiesbaden, kommt ursprünglich aber aus Waldfischbach. Am Sonntag geht es für ihn damit auch ein Stück zurück in die Heimat.
1: Ich freue mich vor allem darauf, einfach mal wieder in die Region zu kommen und vielleicht auch ein paar bekannte Gesichter von früher wiederzusehen. Und vor allem aber die Region, weil ich so selten nur noch schaffe, in die Heimat zu kommen. Und dann da auf der Bühne zu stehen, ist für mich dann was Besonderes.
0: Also Sonntag, Altstadtfest in Kaiserslautern, 14 Uhr auf unserer Antennebühne. Pasi de Pogo bringt Musik, Heimatgefühl und gute Laune in die Spittelstraße. Und einen Song hat er uns natürlich auch mitgebracht.
1: Hier ist Pasi de Pogo und hier kommt mein Song Du und ich live auf der Antenne.

0: Ein einziger Mann, der für alle Kinder und Jugendliche in einem Freibad für das ganze Jahr über die Eintrittskarte bezahlt. Ja, ist tatsächlich so passiert in Hessen. Was da genau dahinter steckt, das klären wir gleich mal in unserer Entdeckung des Tages in ein paar Minütchen. Also dranbleiben.
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1: Wetterchen ist heute eigentlich ganz angenehm, vor allem was die Temperaturen angeht. Bis zu 30 Grad sind drinne, also wirklich ideale Temperatur fürs Freibad. Ansonsten bleibt es erstmal sonnig. In der zweiten Tageshälfte kann es gebietsweise dann aber auch zu Regen bzw. zu Gewittern kommen. Die Regenwolken, die können dann auf jeden Fall noch am Start sein, zum Abend bzw. auch zur Nacht hin. Die nächsten Tage, die werden dann etwas sonniger. Morgen bekommen wir einen schönen sonnigen Tag bei maximal 26 Grad. Ab dem Donnerstag wird es dann wieder so ein kleines bisschen wärmer bei bis zu 28 Grad.
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1: Kurzer Verkehrscheck in der Region. Aktuell ist da soweit alles im grünen Bereich. Ich wünsche euch eine gute und sichere Fahrt.
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1: Blitzer haben wir aktuell noch auf der A8. Wenn ihr von Pirmasens Richtung Zweibrücken unterwegs seid, an der Abfahrt Zweibrücken Mitte in der 80er-Zone. Auf der A6 wird immer noch geknipst, wenn ihr von Saarbrücken Richtung Kaiserslautern fahrt. Einmal kurz vorm Kreuz zur A62 und nochmal im weiteren Verlauf zwischen den Abfahrten Landstuhl und dem Einsiedlerhof, jeweils in der 130er-Zone. Zu guter Letzt schauen wir noch nach Kaiserslautern. Es wird geknipst bei euch im Hilgardring, kurz vor der Kreuzung zur Mainzer Straße und noch einmal in der Alex-Müller-Straße. Jeweils in der 30er-Zone. Falls ihr unterwegs noch etwas entdeckt, dann meldet uns das gerne über die 0631 75 00 4x die 7.
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1: Sommerferien, Sonne, Freibad und in einem Freibad in Hessen kommt jetzt noch etwas dazu, das Eltern ziemlich gern hören dürften. Der Eintritt kostet für Kinder und Jugendliche unter 16 erstmal nichts. Im Freibad Ziegenhain im Schwalmstadt dürfen sie seit letztem Freitag bis zum 9. August kostenlos rein. Möglich macht das ein anonymer Spender. Die Stadt sagt, er ist selbst begeisterter Schwimmer und fast täglich im Freibad. Und offenbar dachte er sich, ach, wenn ich hier sowieso meine Bahn ziehe, kann ich den Kindern den Sommer auch ein bisschen schöner machen. Gerade bei Hitze ist das natürlich perfekt. Rein ins Wasser, Freunde treffen, Pommesgeruch in der Luft. Genau so fühlt sich Ferienzeit an. Und für Familien ist es nebenbei auch eine echte Entlastung. Denn auch wenn ein einzelner Freibadbesuch nicht die Welt kostet, über mehrere Wochen kommt da schnell was zusammen. Für viele Kinder in Schwalmstadt wird der Sommer jetzt ein Stück unkomplizierter und der anonyme Spender zeigt, man muss nicht groß auftreten, um eine große Freude zu machen. Manchmal reicht es, einfach den Eintritt zu übernehmen und dann wieder ganz entspannt seine Bahnen zu ziehen.
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0: Die Sommerferien sind frisch gestartet bei uns in der Region und das heißt für viele wieder ab in den Urlaub, Koffer packen und nix wie hin ins Paradies. Ja, aber beim Thema Koffer packen, da zwickt es dann doch gerne ab und zu mal. Dann passt nicht alles rein, dann ist der Koffer zu schwer, dann geht der Reißverschluss gar nicht mehr richtig zu. Wie kann man denn eigentlich geschickt seinen Koffer packen? Dieser Frage gehen wir gleich mal nach in ein paar Minütchen, also bleibt bei uns.
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0: Kurzer Blick auf die aktuellen Temperaturen. In Waldleiningen messen wir 27 Grad. Wir haben 28 Grad bei euch in Dietrichingen und 28 Grad bei euch in Ixheim.
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2: Ich bin Lea Matschulat. Der Verfassungsschutz sieht bundesweit mehr Menschen mit extremistischen Einstellungen, vor allem im rechten Spektrum. Das geht aus dem aktuellen Verfassungsschutzbericht hervor. Demnach rechnete der Inlandsgeheimdienst im vergangenen Jahr 58.700 Menschen dem rechten Spektrum zu, knapp 8.500 mehr als ein Jahr vorher.
3: Das große Plus im rechtsextremen Spektrum liegt auch am Mitgliederzuwachs der AfD, die der Verfassungsschutz als Verdachtsfall beobachtet. Im Herbst hatte die Partei von 70.000 Mitgliedern gesprochen. Der Geheimdienst schätzt, 28.000 davon sind Rechtsextremisten. Auch bei den Linksextremisten hat der Verfassungsschutz gut 4.000 Leute mehr auf dem Schirm. Dort zählen etwa die mutmaßlichen Täter bei den Anschlägen auf die Stromversorgung dazu. Der Geheimdienst sieht einen Zusammenhang und geht davon aus, dass auch ein in der linken Szene wahrgenommener Rechtsruck der Gesellschaft für Zulauf bei Extremisten sorgt. Ursula Winkler, Nachrichtenredaktion.
2: Die Zahl der Arbeitslosen in Deutschland ist im Juni im Vergleich zum Mai leicht gesunken, um 15.000 auf knapp 3 Millionen. Die Arbeitslosenquote sank im gleichen Zeitraum um 0,1 Punkte auf 6,2%. Julian Nagelsmann möchte auch nach dem bitteren WM aus im Elfmeterschießen gegen Paraguay Bundestrainer bleiben. Während Sportdirektor Rudi Völler ihm den Rücken stärkt, sagt Rekordnationalspieler Lothar Matthäus der Bild-Zeitung, er glaube, dass es nach dieser Weltmeisterschaft mit einem neuen Trainer weitergehen müsse.
4: Für Lothar Matthäus ist das Maß voll. Schon gegen Ecuador habe das DFB-Team Katastrophe gespielt, wie er es bei Bild formuliert. DFB-Sportdirektor Rudi Völler würde zwar mit Nagelsmann weitermachen, aber er schränkt bei Magenta ein. Er, Völler, entscheide das nicht alleine, sondern das DFB-Führungstrio mit ihm, Präsident Neuendorf und Geschäftsführer Rettich. Magenta-Experte Jürgen Klopp wollte sich auf Nachfrage nicht dazu äußern, ob er als Bundestrainer zur Verfügung stünde. Es sei nicht der Moment, so Klopp. Thomas Thonfeld, Nachrichtenredaktion.
2: Paraguay hat nach dem WM-Sieg über Deutschland einen Nationalfeiertag ausgerufen. Der Tag nach dem sensationellen Sieg über die deutsche Fußballnationalmannschaft sei arbeitsfrei, teilte die Regierung per Dekret mit. Die Auswahl aus Paraguay hatte die DFB-Elf im Elfmeterschießen 4:3 geschlagen und steht damit im Achtelfinale der Fußball-WM.
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5: Mit Thorsten Subert, schönen guten Tag. SPD-Stadtratsfraktion fordert mehr Transparenz zum Hitzeschutz an Schulen und Kitas in Kaiserslautern. Außerdem in den Regionalnachrichten um halb mehr Teilnehmer und neuer Kilometerrekord beim Stadtradeln in Zweibrücken und Pirmasenser Unternehmen unterstützt Erdbebenhilfe in Venezuela. Ausführliche Nachrichten aus der Region gibt's wieder um halb.
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6: Das Wetter ist heute soweit angenehm sommerlich. Temperaturen von bis zu 30 Grad warten heute auf uns. Obendrauf gibt es natürlich jede Menge Sonnenschein. Aber zum Nachmittag hin müssen wir uns auf jeden Fall gebietsweise auf Gewitter und ein bisschen Regen einstellen. Der Regen, der kann dann auch einhalten bis in die Nacht hinein. Die nächsten Tage, die gestalten sich aber dann deutlich trockener. Morgen dann wieder viel Sonne bei Temperaturen von um die 26 Grad. Ab dem Donnerstag wird es dann wieder ein kleines bisschen wärmer bei maximal 28 Grad.
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6: Kurzer Blick auf die Straßen. Aktuell kommt ihr da soweit problemlos durch. Ich wünsche euch eine gute und vor allem sichere Fahrt.
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6: Es wird immer noch geblitzt auf der A8, wenn ihr von Pirmasens Richtung Zweibrücken unterwegs seid, an der Abfahrt Zweibrücken Mitte in der 80er-Zone. Auf der A6 wird geknipst, wenn ihr von Saarbrücken Richtung Kaiserslautern unterwegs seid, einmal kurz vor der Kreuzung zur A62 und noch einmal im weiteren Verlauf zwischen den Abfahrten Landstuhl und dem Einsiedlerhof in der 130er-Zone. Wir schauen nochmal nach Kaiserslautern. Es wird geknipst, wenn ihr im Hilgardring unterwegs seid, und zwar kurz vor der Kreuzung zur Mainzer Straße in der 30er-Zone, und wir haben noch einen Blitzer bei euch in der Alex-Müller-Straße, ebenfalls 30 erlaubt. Falls ihr unterwegs noch etwas entdeckt, Blitzerstausperrungen oder ähnliches, dann gebt einfach Bescheid über die 0631 75 00 4 mal die 7.
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6: Euer Dienstagmittag bei der Antenne natürlich mit den besten Hits aller Zeiten. Ja, viele in der Westpfalz sind jetzt frisch in die Sommerferien reingestartet und der Urlaub steht an. Aber wie bei jeder Reise gibt's häufig so ein kleines Problemchen, nämlich beim Packen. Dann passt nicht alles in den Koffer rein, irgendwie zerknittert alles und man kriegt den Reißverschluss nicht mehr zu. Gibt's denn da ein paar gute Tipps, wie man gut und vor allem platzsparend packen kann? Ja, gibt es. Und die haben wir gleich für euch nach zwei Hits.
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0: Genesis mit Invisible Touch an eurem Dienstagmittag hier bei der Antenne. Es ist Urlaubszeit in der Westpfalz, die Vorfreude steigt, das Hotel ist gebucht, aber da ist noch diese eine lästige Sache, das Kofferpacken. Entweder geht der Reißverschluss am Ende gar nicht mehr zu oder die Hälfte der Klamotten kommt völlig zerknittert am Strand an. Aber keine Panik, wir haben ein paar gute Tipps für euch. Mein Kollege Andi hat sich schlau gemacht, wie wir das Chaos im Gepäck bändigen. Andi, sag mal, wie packe ich denn meinen Koffer so, dass ich maximalen Platz raushole?
1: Ja, hi. Also der größte Fehler, den fast alle machen, die Klamotten ordentlich falten und übereinander stapeln. Das verbraucht extrem viel Platz und sorgt für fiese Knitterfalten. Der absolute Gamechanger lautet Rollen statt Falten. Also roll deine T-Shirts, Hosen und Kleider einfach eng zusammen und pack sie wie kleine Würstchen nebeneinander in den Koffer. Dann wirst du staunen, wie viel Platz plötzlich übrig bleibt. Und noch ein extra smarter Hack, nutze den Hohlraum in deinen Schuhen. Also stopf da einfach mal die Socken oder Ladekabel rein. Das spart nicht nur Platz, sondern schützt die Schuhe auch davor, im Koffer zerdrückt zu werden.
0: Rollwürstchen im Koffer und Socken in den Schuhen. Klingt wild, spart aber jede Menge Platz. Ein bisschen clever gepackt und dann kriegen wir auch alles, was wir dabei haben möchten, mit in den Urlaub.
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0: immer top informiert, was bei uns in der Region so abgeht. Deswegen gibt's gleich unsere Veranstaltungstipps für euch, damit ihr auch wisst, was ihr so Schönes bei dem tollen Wetter unternehmen könnt. In ein paar Minütchen gibt's alle Infos, also bleibt bei uns.
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1: Das Wetter sieht heute soweit ganz angenehm aus in der Region. Vor allem die Temperaturen, maximal 30 Grad sind drinne, also nicht wirklich zu heiß, nicht wirklich zu kalt. Aber wir müssen uns am Nachmittag gebietsweise auf Regen und auch Gewitter einstellen. Die können dann auch bis in den Abend bzw. in die Nacht über anhalten. Die nächsten Tage, die gestalten sich dann etwas sonniger. Die Temperaturen, die halten sich immer so bei, ja, so knapp unter 30 Grad. Morgen sind wir dabei maximal 26 Grad. Am Donnerstag wird es dann wieder ein kleines bisschen wärmer bei bis zu 28 Grad.
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1: Kurzer Verkehrscheck in der Region. Aktuell ist da soweit alles im grünen Bereich. Ich wünsche euch eine gute und sichere Fahrt.
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1: Fuß am Gas auf der A8, Pirmasens in Fahrtrichtung Zweibrücken in Höhe der Abfahrt Zweibrücken Mitte in der 80er-Zone. Auf der A6 wird immer noch geknipst, wenn ihr von Saarbrücken Richtung Kaiserslautern unterwegs seid, kurz vor der Kreuzung zur A62 und nochmal im weiteren Verlauf zwischen den Abfahrten Landstuhl und dem Einsiedlerhof, jeweils in der 130er-Zone. Kurzer Blick noch nach Kaiserslautern, es wird geknipst im Hilgardring und zwar kurz vor der Kreuzung zur Mainzer Straße in der 30er-Zone und noch einmal bei euch in der Alex-Müller-Straße, ebenfalls 30 erlaubt. Falls ihr unterwegs noch etwas entdeckt, Blitzerstausperrungen oder ähnliches, dann gebt gerne Bescheid über die 0631 75 00 4x die 7. Entweder klingelt ihr bei uns durch oder schreibt uns eine WhatsApp-Nachricht.
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2: Künstliche Intelligenz kann man in Kaiserslautern gerade ganz spielerisch entdecken. Im Wissensatelier von 42 Kaiserslautern läuft nämlich aktuell die Sonderausstellung KI in der Kiste. Dort geht es um Fragen wie: Können Maschinen denken? Wie erkennt eine KI Müll? Und wie kann man künstliche Intelligenz im Alltag helfen oder auch manipulieren? Die Ausstellung ist interaktiv aufgebaut und richtet sich vor allem an Kinder, Jugendliche, Familien und Schulklassen. Eintritt ist frei. Zu sehen ist die Ausstellung noch bis zum 11. Juli im 42 Kaiserslautern. Schaut vorbei. Im Pfalztheater Kaiserslautern steht morgen eine Oper auf dem Spielplan, die unter die Haut geht. Dead Man Walking erzählt von einem zu Tode verurteilten Gefangenen in den USA und von Schwester Helen, die ihn bis zu seiner Hinrichtung begleitet. Dabei geht es um Schuld, Reue, Vergebung und die Frage, wie menschlich eine Gesellschaft mit Verurteilten umgeht. Die Oper basiert auf dem Buch von Schwester Helen Prejean und wurde auch durch den Film mit Sean Penn und Susan Sarandon bekannt. Morgen um 19.30 Uhr wird das Stück im Großen Haus zum letzten Mal aufgeführt. Tickets bekommt ihr über die Website des Pfalztheaters für 11 Euro. Und wer sich nach Feierabend noch auspowern will, kann am Donnerstag im Strecktalpark in Pirmasens mitmachen. Bei Sport im Strecktal steht diesmal Fitboxen mit Enjoy Gym und Swim auf dem Programm. Das Ganze läuft von 18.30 bis 19.30 auf der Wiese bei der Beach Flag. Mitbringen solltet ihr eine Sportmatte, was zu trinken und bequeme Sportkleidung. Eintritt frei. Habt ihr noch was für die Veranstaltungstipps? Dann schickt uns doch gerne alle Infos an die 0631 75 00 4x die 7.
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0: kurzer Temperaturcheck. Bei uns in der Region im Winzler Viertel messen wir 29 Grad. Wir haben 29 Grad bei euch in Niederauerbach und 30 Grad messen wir aktuell in Enkenbach-Alsenborn.
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2: Ich bin Thomas Bleskin. Kurz vor dem Ende des Tankrabatts ziehen die Preise an den Tankstellen bereits an. Im bundesweiten Tagesdurchschnitt kostete Super E10 pro Liter gestern 1,86 Euro. Das waren laut ADAC 1,6 Cent mehr als am Sonntag. Diesel zog sogar um 1,9% auf 1,78 Euro an. Auch heute Morgen wiesen die Preise demnach weiter nach oben. Ab morgen fällt der Tankrabatt weg. Die Zahl der Arbeitslosen in Deutschland ist im Juni im Vergleich zum Mai leicht gesunken, um 15.000 auf knapp 2,94 Millionen. Das teilte die Bundesagentur für Arbeit in Nürnberg mit.
3: Bundesagenturchefin Nahles erklärte, die konjunkturellen Auswirkungen des Iran-Kriegs seien zu spüren. Aber wegen der Wirtschaftsflaute sei auch sonst kein Aufschwung am Arbeitsmarkt zu erwarten.
4: Die Dynamik am Arbeitsmarkt ist einfach sehr gering. Wenn man arbeitslos ist, hat man momentan historisch schlechte Chancen, wieder rauszukommen.
3: Auch wer eine Ausbildung sucht, sollte sich laut Nahles mehrere Optionen offen halten. Denn aktuell gibt es mehr Bewerber, aber weniger Ausbildungsplätze als im Vorjahr. Janina Singer, Wirtschaftsredaktion.
2: Es gibt immer mehr Extremisten in Deutschland, vor allem in der rechten Szene. Das geht aus dem jüngsten Verfassungsschutzbericht hervor. Aber auch der Linksextremismus und Spionageattacken bedrohen die öffentliche Sicherheit, sagt Bundesinnenminister Dobrindt.
5: Deutschland steht unter Druck. Von allen Seiten warnt Dobrindt. Sorgen bereitet den Behörden aber vor allem, dass Extremisten aus der rechten, aber auch der linken Szene immer jünger und gewaltbereiter werden. Da werde eine ganze Generation oft online radikalisiert, heißt es. Aber auch Spionage und Cyberattacken nehmen zu. Die größte Bedrohung komme da aus Russland, sagt Dobrindt. Und er will die Sicherheitsdienste weiter aufrüsten. Claudia Wächter, Nachrichtenredaktion.
2: Knapp eine Woche nach dem verheerenden Erdbeben in Venezuela werden immer noch Menschen lebend gefunden. Einsatzkräfte aus El Salvador hätten einen Mann unter den Trümmern eines Einkaufszentrums erreicht. Das schrieb El Salvadors Präsident Bukele auf der Plattform X. Rettungskräfte aus Ecuador berichteten von der Rettung eines 12-Jährigen. Die Zahl der Toten liegt derzeit bei gut 1.700. Tausende Menschen werden noch vermisst.
1: Und jetzt noch mehr Informationen aus unserer Region.
6: Mit Thorsten Subert, schönen guten Tag. SPD-Stadtratsfraktion fordert mehr Transparenz zum Hitzeschutz an Schulen und Kitas in Kaiserslautern. Außerdem in den regionalen Nachrichten um halb mehr Teilnehmer und neuer Kilometerrekord beim Stadtradeln in Zweibrücken und Pirmasenser Unternehmen unterstützt Erdbebenhilfe in Venezuela. Ausführliche Nachrichten aus der Region gibt's wieder um halb.
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7: Wetterchen ist heute eigentlich ganz angenehm, vor allem was die Temperaturen angeht. Bis zu 30 Grad sind drinne, also wirklich ideale Temperatur fürs Freibad. Ansonsten bleibt es erstmal sonnig. In der zweiten Tageshälfte kann es gebietsweise dann aber auch zu Regen bzw. zu Gewittern kommen. Die Regenwolken, die können dann auf jeden Fall noch am Start sein, zum Abend bzw. auch zur Nacht hin. Die nächsten Tage, die werden dann etwas sonniger. Morgen bekommen wir einen schönen sonnigen Tag bei maximal 26 Grad. Ab dem Donnerstag wird es dann wieder so ein kleines bisschen wärmer bei bis zu 28 Grad.
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7: Kurzer Blick auf die Straßen. Aktuell kommt ihr da soweit problemlos durch. Ich wünsche euch eine gute und vor allem sichere Fahrt.
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7: Blitzer haben wir aktuell noch auf der A8. Wenn ihr von Pirmasens Richtung Zweibrücken unterwegs seid, an der Abfahrt Zweibrücken Mitte in der 80er-Zone. Auf der A6 wird immer noch geknipst, wenn ihr von Saarbrücken Richtung Kaiserslautern fahrt. Einmal kurz vorm Kreuz zur A62 und nochmal im weiteren Verlauf zwischen den Abfahrten Landstuhl und dem Einsiedlerhof, jeweils in der 130er-Zone. Zu guter Letzt schauen wir noch nach Kaiserslautern. Es wird geknipst bei euch im Hilgardring, kurz vor der Kreuzung zur Mainzer Straße und noch einmal in der Alex-Müller-Straße, jeweils in der 30er-Zone. Falls ihr unterwegs noch etwas entdeckt, dann meldet uns das gerne über die 0631 75 00 4x die 7.
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7: Kurz nach zwei, euer Dienstagmittag bei der Antenne. Schön, dass ihr mit dabei seid. Ja, das Wetter hat sich ja jetzt wieder so ein bisschen beruhigt. Wir haben wieder angenehme sommerliche Temperaturen. Und ich denke, auch für alle, die jetzt nicht in den Urlaub können und noch arbeiten müssen, haben wir, denke ich, hier uns das wirklich verdient. So ein angenehmes sommerliches Wetter. Es ist nicht zu heiß, es ist nicht zu kalt. Und wir versüßen euch die sommerlichen Tage natürlich noch mit den besten Hits aller Zeiten und starten direkt rein. Schönen Dienstag.
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1: Mein Name ist Andreas Bronkeller, ich arbeite als Dramaturg am Pfalztheater und ich gratuliere Kaiserslautern zu 750 Jahren. Ich bin ein Zugezogener und habe lernen müssen, Kaiserslautern ist eine Stadt für den zweiten Blick. Und ja, es fiel mir tatsächlich ein bisschen schwer, hier anzukommen. Aber ich habe mein persönliches Glück hier gefunden und einen spannenden Job am Pfalztheater.
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1: Hier ist eure Antenne und wir haben gleich natürlich wieder unser Tagebuch der großen Hits für euch. Und wir waren heute mal gar nicht so weit zurück. Es geht zurück ins Jahr 2007. Dort stand ich und ich vor genau 19 Jahren mit einem neuen Song ganz oben in den Charts. Und welcher das ist, das erfahrt ihr gleich.
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1: Mit Thorsten Subert, schönen guten Tag. Die SPD-Stadtratsfraktion Kaiserslautern fordert mehr Transparenz beim Hitzeschutz an Schulen und Kindertagesstätten. Mit einem Berichtsantrag will sie von der Stadt erfahren, welche Maßnahmen gegen überhitzte Klassen und Gruppenräume bereits umgesetzt wurden und welche weiteren Planungen es noch gibt. Nach Ansicht der Fraktion müssen Schulen und Kitas besser auf künftig häufigere Hitzewellen vorbereitet werden. Außerdem soll geprüft werden, wie der Hitzeschutz mit dem städtischen Klima- und Hitzeaktionsplan verknüpft ist. Wann der Berichtsantrag in den Stadtrat eingebracht werden kann, ist derzeit noch unklar. Beim diesjährigen Stadtradeln in Zweibrücken haben 840 Teilnehmerinnen und Teilnehmer in 53 Teams mehr als 186.000 Kilometer mit dem Fahrrad zurückgelegt. Damit wurden sowohl die Beteiligung als auch die Gesamtstrecke im Vergleich zum Vorjahr gesteigert. Den Wanderpokal sicherte sich erneut das Helmholtz-Gymnasium mit insgesamt 25.580 gesammelten Kilometern. Die Schule gewann den Wettbewerb bereits zum vierten Mal. Knapp dahinter landete das Hofenfels-Gymnasium. Ziel der Aktion ist es, das Radfahren zu fördern und einen Beitrag zu mehr Klimaschutz und nachhaltiger Mobilität zu leisten. Die Conva Europe GmbH aus Pirmasens unterstützt den Hilfseinsatz der Johanniter im Erdbebengebiet in Venezuela. Das Unternehmen hat am Wochenende kurzfristig Einsatzverpflegung und Trinkwasser bereitgestellt. Die Hilfsorganisation ist bereits gestern mit einer Bundeswehrmaschine in das Katastrophengebiet geflogen, um medizinische Nothilfe zu leisten. Die Spezialprodukte aus Pirmasens dienen dort der Versorgung der Einsatzkräfte. Nach Angaben des Unternehmens war die schnelle Lieferung durch das rund um die Uhr verfügbare Katastrophenlager in Pirmasens und Waldfischbach-Burgalben möglich. Und das Aktionsbündnis für die Würde unserer Städte, dem auch die Städte Kaiserslautern, Pirmasens und Zweibrücken angehören, begrüßt die Einigung von Bund und Ländern zur Kommunalfinanzierung. Künftig soll bei neuen Gesetzen stärker das Prinzip gelten, wer bestellt, bezahlt. Das bedeutet, dass Bund und Länder die Kosten ihrer Entscheidungen häufiger selbst übernehmen sollen. Das Bündnis spricht von einem wichtigen Schritt, betont aber gleichzeitig, dass die finanzielle Not vieler Kommunen damit nicht gelöst sei. Deshalb fordert es neben strukturellen Änderungen auch kurzfristige Finanzhilfen.
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2: Das Wetter ist heute soweit angenehm sommerlich. Temperaturen von bis zu 30 Grad warten heute auf uns. Obendrauf gibt es natürlich jede Menge Sonnenschein. Aber zum Nachmittag hin müssen wir uns auf jeden Fall gebietsweise auf Gewitter und ein bisschen Regen einstellen. Der Regen, der kann dann auch einhalten bis in die Nacht hinein. Die nächsten Tage, die gestalten sich aber dann deutlich trockener. Morgen dann wieder viel Sonne bei Temperaturen von um die 26 Grad. Ab dem Donnerstag wird es dann wieder ein kleines bisschen wärmer bei maximal 28 Grad.
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2: Kurzer Verkehrscheck in der Region. Aktuell ist da soweit alles im grünen Bereich. Ich wünsche euch eine gute und sichere Fahrt.
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2: Es wird immer noch geblitzt auf der A8, wenn ihr von Pirmasens Richtung Zweibrücken unterwegs seid, an der Abfahrt Zweibrücken Mitte in der 80er-Zone. Auf der A6 wird geknipst, wenn ihr von Saarbrücken Richtung Kaiserslautern unterwegs seid. Einmal kurz vor der Kreuzung zur A62 und noch einmal im weiteren Verlauf zwischen den Abfahrten Landstuhl und dem Einsiedlerhof in der 130er-Zone. Wir schauen nochmal nach Kaiserslautern. Es wird geknipst, wenn ihr im Hilgertring unterwegs seid, und zwar kurz vor der Kreuzung zur Mainzer Straße in der 30er-Zone. Und wir haben noch einen Blitzer bei euch in der Alex-Müller-Straße, ebenfalls 30 erlaubt. Falls ihr unterwegs noch etwas entdeckt, Blitzerstausperrungen oder ähnliches, dann gebt einfach Bescheid über die 0631 75 00 4x die 7.
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2: 30. Juni 2007. Ich und ich steigen mit Vom selben Stern in die Charts ein.
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2: Der Weltraum. Unendliche Weiten. Hieß es schon vor jeder Star Trek-Folge. Alleine in der Milchstraße, der Galaxie, in der auch das Sonnensystem unserer Erde zu Hause ist, gibt es 1000 Milliarden Sterne. Je mehr man rauszoomt, desto geringer werden die Unterschiede, die unter der Lupe ganz groß und eindeutig schienen. Und genau darum geht es in Vom selben Stern. Darum, dass alle Menschen und meinetwegen auch Tiere und Pflanzen vom selben Stern kommen. Wobei Harald Lesch natürlich einwenden würde, dass die Erde kein Stern, sondern ein Planet ist und es vermutlich da draußen noch mehr Leben gibt. Vom selben Stern heißt auch das zweite Album von Ich und Ich, mit dem sie einen Rekord für die Ewigkeit aufstellen. Mehr als ein Jahr ist das Album in den Top 10 der deutschen Albumcharts. Nicht zuletzt wegen der Hitsingle Vom selben Stern.

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0: Der Blick zu euch aufs Thermometer in Lemberg messen wir momentan 30 Grad. Bei euch in Höhe Einöd sind wir bei 29 Grad unterwegs und bei euch in Balborn aktuell 30 Grad gemessen.
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2: Ich bin Thomas Bleskin. Der Verfassungsschutz sieht bundesweit mehr Menschen mit extremistischen Einstellungen, vor allem im rechten Spektrum. Das geht aus dem aktuellen Verfassungsschutzbericht hervor. Demnach rechnete der Inlandsgeheimdienst im vergangenen Jahr etwa 59.000 Menschen dem rechtsextremistischen Milieu zu, gut 8.000 mehr als im Jahr zuvor.
3: Das große Plus im rechtsextremen Spektrum liegt auch am Mitgliederzuwachs der AfD, die der Verfassungsschutz als Verdachtsfall beobachtet. Im Herbst hatte die Partei von 70.000 Mitgliedern gesprochen. Der Geheimdienst schätzt, 28.000 davon sind Rechtsextremisten. Auch bei den Linksextremisten hat der Verfassungsschutz gut 4.000 Leute mehr auf dem Schirm. Dort zählen etwa die mutmaßlichen Täter bei den Anschlägen auf die Stromversorgung dazu. Der Geheimdienst sieht einen Zusammenhang und geht davon aus, dass auch ein in der linken Szene wahrgenommener Rechtsruck der Gesellschaft für Zulauf bei Extremisten sorgt. Ursula Winkler, Berlin.
2: Kurz vor dem Ende des Tankrabatts ziehen die Preise an den Tankstellen bereits an. Im bundesweiten Tagesdurchschnitt kostete Super E10 pro Liter gestern 1,86 Euro. Das waren laut ADAC 1,6 Cent mehr als am Sonntag. Diesel zog sogar um 1,9 Cent auf 1,78 Euro an. Auch heute Morgen wiesen die Preise demnach weiter nach oben. Ab morgen fällt der Tankrabatt weg. Die Zahl der Arbeitslosen in Deutschland ist im Juni im Vergleich zum Mai leicht gesunken, um 15.000 auf knapp 2,94 Millionen. Das teilte die Bundesagentur für Arbeit in Nürnberg mit.
4: Bundesagenturchefin Nahles erklärte, die konjunkturellen Auswirkungen des Iran-Kriegs seien zu spüren. Aber wegen der Wirtschaftsflaute sei auch sonst kein Aufschwung am Arbeitsmarkt zu erwarten. Auch wer eine Ausbildung sucht, sollte sich laut Nahles mehrere Optionen offen halten. Denn aktuell gibt es mehr Bewerber, aber weniger Ausbildungsplätze als im Vorjahr. Janina Singer, Wirtschaftsredaktion.
2: Zum Sportfußball. Manuel Neuer hat nach dem WM-Aus der deutschen Nationalmannschaft sein endgültiges Karriereende als Nationaltorhüter bestätigt. Mit einem knappen Ja beantwortete er im Sportschau-Interview die Frage, ob das 16. Finale gegen Paraguay sein letztes Länderspiel gewesen sei. Bereits nach der EM 2024 hatte Neuer seinen Rücktritt aus der DFB-Auswahl erklärt. Bundestrainer Julian Nagelsmann hatte ihn jedoch für die WM zurückgeholt.
1: Und jetzt noch mehr Informationen aus unserer Region.
5: Mit Geraldine Werner. Die Arbeitslosigkeit in der Westpfalz ist im Juni leicht gestiegen. Außerdem in den Regionalnachrichten um halb. Nach dem Wohnhausbrand in Kaiserslautern dauern die Ermittlungen zur Ursache weiter an. Und in Hochspeyer haben Unbekannte am Sonntagmorgen einen Zigarettenautomaten gesprengt. Ausführliche Nachrichten aus der Region gibt's wieder um halb.
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0: Wühlwarmes Sommerwetter heute Nachmittag bei uns im Antenneland bei Temperaturen bis 30 Grad. Es kann zeitweise regnen, lokal können auch Gewitter mit dabei sein. Bis zum Abend hin gibt es dann auch leichte Regenschauer. Das heißt also, vielleicht könnt ihr euch das Blumengießen heute mal sparen. Das übernimmt Mutter Natur.
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0: Nix los auf den Straßen, aktuell habt ihr freie Fahrt.
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0: 2 Blitzer haben wir aktuell auf der A6, wenn ihr Richtung Mannheim unterwegs seid. Einer kurz vor der Abfahrt zur A62 in der 100er-Zone und im weiteren Verlauf in Höhe vom Rastplatz Höllenplacken. Hier sind 130 erlaubt. Geblitzt wird auf der A8 in Fahrtrichtung Zweibrücken, in Höhe Zweibrücken Mitte in der 80er-Zone. Auf der A62 haben wir einen Blitzer in Fahrtrichtung Trier, und zwar zwischen Pirmasens und Hermersberg bzw. der Abfahrt nach Weselberg. Und in Kaiserslautern wird geblitzt, einmal in der Altenburgstraße und im Hilgardring. Wenn ihr noch was entdeckt habt, gerne Bescheid sagen über die 0631 75 00 und 4x7.
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0: Schönen Dienstagnachmittag euch. Es ist Ferienzeit bei uns im Antenneland, bedeutet gleichzeitig für viele auch Urlaubszeit. Aber habt ihr gerade eventuell auch schon feststellen müssen, dass für viel Gepäck relativ wenig Koffer übrig ist? Wie wir da das Maximum rausholen, das klären wir gleich. Nach zwei Hits, Roxette, Wish I Could Fly, ist jetzt für euch erstmal am Start. Die besten Hits aller Zeiten. Lisa Abends für euch am Mikrofon. Hallo.

0: die Vorfreude steigt, das Hotel ist gebucht, aber da ist ja noch diese eine lästige Sache, das Koffer packen. Entweder geht der Reißverschluss am Ende gar nicht erst zu oder die Hälfte der Klamotten kommt völlig zerknittert am Strand an, aber keine Panik, wir haben da ein paar gute Tipps für euch. Mein Kollege Andi hat sich schlau gemacht, wie wir das Chaos im Gepäck denn bändigen können. Andi, sag mal, wie packe ich denn meinen Koffer so, dass ich maximalen Platz raushole?
1: Ja, hi, also der größte Fehler, den fast alle machen, die Klamotten ordentlich falten und übereinander stapeln. Das verbraucht extrem viel Platz und sorgt für fiese Knitterfalten. Der absolute Gamechanger lautet Rollen statt Falten. Also roll deine T-Shirts, Hosen und Kleider einfach eng zusammen und pack sie wie kleine Würstchen nebeneinander in den Koffer. Dann wirst du staunen, wie viel Platz plötzlich übrig bleibt. Und noch ein extra smarter Hack. Nutze den Hohlraum in deinen Schuhen. Also stopf da einfach mal die Socken oder Ladekabel rein. Das spart nicht nur Platz, sondern schützt die Schuhe auch davor, im Koffer zerdrückt zu werden.
0: Okay, Rollwürstchen im Koffer und die Socken in den Schuhen klingt wild, spart aber jede Menge Platz. Ein bisschen clever gepackt und dann kriegen wir auch alles, was wir dabei haben möchten, mit in den Urlaub.
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1: Mit Geraldine Werner. Die Arbeitslosigkeit in der Westpfalz ist im Juni leicht gestiegen. Im Bezirk der Agentur für Arbeit Kaiserslautern-Pirmasens waren 19.078 Menschen arbeitslos gemeldet. Das sind 113 mehr als im Mai und 168 mehr als vor einem Jahr. Die Arbeitslosenquote lag bei 6,8% und damit 0,1 Prozentpunkte über dem Vormonat. Gleichzeitig waren bei der Arbeitsagentur 4.321 freie Stellen gemeldet. Allein im Juni kamen 666 neue Stellenangebote dazu. In der Stadt Kaiserslautern waren rund 5.200 Menschen arbeitslos gemeldet. In Pirmasens stieg die Zahl der Arbeitslosen auf fast 2.600 Menschen. Die Agentur für Arbeit sieht trotz des leichten Anstiegs weiter Chancen auf dem regionalen Arbeitsmarkt. Mehr als 4.000 freie Stellen bei den Unternehmen können rund um die Sommerferien positive Effekte bringen. Nach dem Wohnhausbrand in Kaiserslautern dauern die Ermittlungen zur Ursache weiter an. Das Feuer war am Samstagabend in der Gutheimstraße im Erdgeschoss eines Einfamilienhauses ausgebrochen. Die 86-jährige Bewohnerin hatte nach Angaben der Polizei draußen einen Knall gehört und wollte das Haus verlassen. An der Haustür schlugen ihr allerdings bereits Flammen entgegen. Nachbarn halfen der Frau daraufhin, durch ein Fenster im Erdgeschoss ins Freie zu kommen. Die Bewohnerin konnte sich so noch vor dem Eintreffen der Einsatzkräfte in Sicherheit bringen. Am Haus entstand Dachschaden. Außerdem wurde das Dach eines angrenzenden Gebäudes und ein Auto beschädigt. In Hochspeyer haben Unbekannte am Sonntagmorgen einen Zigarettenautomaten gesprengt. Nach Angaben der Polizei passierte die Tat gegen 5.30 Uhr in der Hauptstraße. Beim Eintreffen der Beamten lagen sowohl Bargeld als auch Zigaretten noch am Tatort. Die Polizei geht nach bisherigen Erkenntnissen davon aus, dass der Automat durch eine Explosion aufgebrochen wurde. Ermittelt wird wegen Diebstahls in besonders schwerem Fall. Die Polizei sucht Zeugen, die etwas Verdächtiges beobachtet haben oder Hinweise auf die Täter geben können. Bei der Stadtverwaltung Zweibrücken gelten ab morgen wieder die Sommeröffnungszeiten. Sie gelten bis einschließlich 31. August. Die Stadt weist darauf hin, dass Bürgerinnen und Bürger die geänderten Zeiten bei der Planung ihrer Behördengänge berücksichtigen sollen. Die aktuellen Öffnungszeiten der Verwaltung und ihrer Dienststellen sind online abrufbar. Neu sind in diesem Jahr auch die Sommeröffnungszeiten der Stadt- und Jugendbücherei sowie des Stadtmuseums. Und in Kaiserslautern ist ein 28-jähriger Mann in ein Mehrfamilienhaus in der Morlautrer Straße eingebrochen und anschließend auf einem Balkon eingeschlafen. Nach Angaben der Polizei lag der Mann dort in der Nacht auf Sonntag im ersten Stock in einer Hängematte. Eine Zeugin bemerkte den Fremden und verständigte die Polizei. Die Beamten kontrollierten den Mann und fanden bei ihm unter anderem Gold, Schmuck, Geld und Drogen. Woher das sichergestellte Gold, der Schmuck und das Geld stammten, prüft die Polizei ebenfalls.
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2: Heute Nachmittag ziehen neue Wolken zu uns ins Antenneland. Die haben leichte Regenschauer mit im Gepäck. Örtlich können auch Gewitter mit dabei sein. Das Ganze bei Temperaturen bis 30 Grad. Die Regenschauer, die bleiben uns dann auch bis in den Feierabend erhalten. Also da wird es erstmal ein etwas durchwachsener Sommertag. Aber ich sag mal, nach der Hitzewelle vom vergangenen Wochenende freut man sich doch auch über so ein bisschen Abkühlung von oben.
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2: Die Straßen sehen aktuell frei aus im Antenneland. Da ist nichts für euch los.
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2: Zwei Blitzer haben wir aktuell auf der A6, wenn ihr Richtung Mannheim unterwegs seid. Einer kurz vor der Abfahrt zur A62 in der 100er Zone und im weiteren Verlauf in Höhe vom Rastplatz Höllenplacken. Hier sind 130 erlaubt. Geblitzt wird auf der A8 in Fahrtrichtung Zweibrücken in Höhe Zweibrücken Mitte in der 80er Zone. Auf der A62 haben wir einen Blitzer in Fahrtrichtung Trier und zwar zwischen Pirmasens und Hermersberg bzw. der Abfahrt nach Weselberg. Und in Kaiserslautern wird geblitzt einmal in der Altenburgstraße und im Hilgardring. Wenn ihr noch was entdeckt habt, gerne Bescheid sagen über die 0631 75 00 und 4x die 7.
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0: mit Laura Nonché. Laura ist nicht da, aber dafür ist die Antenne da. Mit den besten Hits aller Zeiten am Dienstagnachmittag. Bei uns haben die Sommerferien ja schon begonnen. In anderen Bundesländern geht das jetzt so nach und nach. Und bevor es auf die Autobahn geht, lohnt sich ein kurzer Blick aufs Auto. Das dauert oft keine 5 Minuten und kann Pannen vermeiden.
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0: Mein Kollege Max ist bei mir. Was sollte jeder denn vor einer längeren Fahrt kontrollieren?
2: Ganz oben stehen die Reifen. Luftdruck und Profiltiefe sollten stimmen, besonders wenn das Auto mit Gepäck oder mehreren Personen beladen ist. Außerdem gehören ein kurzer Blick auf Motoröl, Kühlflüssigkeit und Scheibenwaschanlage dazu. Funktionieren Licht und Blinker? Auch das lässt sich schnell prüfen und erhöht die Sicherheit.
0: Und beim Beladen gibt's ebenfalls einiges zu beachten, oder?
2: Ja, schwere Gepäckstücke gehören möglichst weit nach unten und direkt an die Rücksitzlehne. Lose Gegenstände können bei einer Vollbremsung zu gefährlichen Geschossen werden. Deshalb alles gut sichern. Wer mit Dachbox fährt, sollte außerdem an den höheren Spritverbrauch und die veränderte Fahrzeughöhe denken, wichtig zum Beispiel in Parkhäusern.
0: Vielen Dank dir, Max. Morgen geht's um Lebensmittel im Sommer. Wie bleiben Einkäufe bei Hitze frisch und worauf sollten wir besonders achten?
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0: Der Blick zu euch aufs Thermometer: in Dahn messen wir momentan 27 Grad, auch bei euch in Lemberg und bei euch in Wattweiler 27 Grad.
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2: Ich bin Thomas Bleskin. Der Verfassungsschutz sieht bundesweit mehr Menschen mit extremistischen Einstellungen, vor allem im rechten Spektrum. Das geht aus dem aktuellen Verfassungsschutzbericht hervor. Demnach rechnete der Inlandsgeheimdienst im vergangenen Jahr etwa 59.000 Menschen dem rechtsextremistischen Milieu zu, gut 8.000 mehr als im Jahr zuvor.
3: Das große Plus im rechtsextremen Spektrum liegt auch am Mitgliederzuwachs der AfD, die der Verfassungsschutz als Verdachtsfall beobachtet. Im Herbst hatte die Partei von 70.000 Mitgliedern gesprochen. Der Geheimdienst schätzt, 28.000 davon sind Rechtsextremisten. Auch bei den Linksextremisten hat der Verfassungsschutz gut 4.000 Leute mehr auf dem Schirm. Dort zählen etwa die mutmaßlichen Täter bei den Anschlägen auf die Stromversorgung dazu. Der Geheimdienst sieht einen Zusammenhang und geht davon aus, dass auch ein in der linken Szene wahrgenommener Rechtsruck der Gesellschaft für Zulauf bei Extremisten sorgt. Ursula Winkler, Berlin.
2: Kurz vor dem Ende des Tankrabatts ziehen die Preise an den Tankstellen bereits an. Im bundesweiten Tagesdurchschnitt kostete Super E10 pro Liter gestern 1,86 Euro. Das waren laut ADAC 1,6 Cent mehr als am Sonntag. Diesel zog sogar um 1,9 Cent auf 1,78 Euro an. Auch heute Morgen wiesen die Preise demnach weiter nach oben. Ab morgen fällt der Tankrabatt weg. Die Zahl der Arbeitslosen in Deutschland ist im Juni im Vergleich zum Mai leicht gesunken, um 15.000 auf knapp 2,94 Millionen. Das teilte die Bundesagentur für Arbeit in Nürnberg mit.
4: Bundesagenturchefin Nahles erklärte, die konjunkturellen Auswirkungen des Iran-Kriegs seien zu spüren. Aber wegen der Wirtschaftsflaute sei auch sonst kein Aufschwung am Arbeitsmarkt zu erwarten. Auch wer eine Ausbildung sucht, sollte sich laut Nahles mehrere Optionen offen halten. Denn aktuell gibt es mehr Bewerber, aber weniger Ausbildungsplätze als im Vorjahr. Janina Singer, Wirtschaftsredaktion.
2: Zum Sportfußball: Manuel Neuer hat nach dem WM-Aus der deutschen Nationalmannschaft sein endgültiges Karriereende als Nationaltorhüter bestätigt. Mit einem knappen Ja beantwortete er im Sportschau-Interview die Frage, ob das 16-Finale gegen Paraguay sein letztes Länderspiel gewesen sei. Bereits nach der EM 2024 hatte Neuer seinen Rücktritt aus der DFB-Auswahl erklärt. Bundestrainer Julian Nagelsmann hatte ihn jedoch für die WM zurückgeholt.
1: Und jetzt noch mehr Informationen aus unserer Region.
5: Mit Geraldine Werner. Die Arbeitslosigkeit in der Westpfalz ist im Juni leicht gestiegen. Außerdem in den Regionalnachrichten um halb. Nach dem Wohnhausbrand in Kaiserslautern dauern die Ermittlungen zur Ursache weiter an. Und in Hochspeyer haben Unbekannte am Sonntagmorgen einen Zigarettenautomaten gesprengt. Ausführliche Nachrichten aus der Region gibt's wieder um halb.
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0: Sonne und Wolken wechseln sich ab bei uns heute im Antennenland, das bei Temperaturen bis 30 Grad. Und zum Abend hin kann dann stellenweise Schauer und Gewitter über die Region hinwegziehen, vielleicht auch örtlich ein bisschen kräftiger. Und die Regenschauer, die halten sich dann auch durch die Nacht morgen rein in den Mittwoch. Da kühlt es dann auch etwas ab. 17 Grad sind die Tiefstwerte, mit denen wir dann morgen reinstarten in den Tag und auch über Tag selber. Angenehmes Sommerwetter bei Temperaturen um die 26 Grad.
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0: Die Straßen sind soweit frei im Antennenland. Aktuell nichts für euch los.
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0: Zwei Blitze haben wir aktuell auf der A6, wenn ihr Richtung Mannheim unterwegs seid. Einer kurz vor der Abfahrt zur A62 in der 100er-Zone und im weiteren Verlauf in Höhe vom Rastplatz Höllenplacken. Hier sind 130 erlaubt. Geblitzt wird auf der A8 in Fahrtrichtung Zweibrücken, in Höhe Zweibrücken, Mitte in der 80er-Zone. Auf der A62 haben wir einen Blitzer in Fahrtrichtung Trier, und zwar zwischen Pirmasens und Hermersberg bzw. der Abfahrt nach Weselberg. Und in Kaiserslautern wird geblitzt, einmal in der Altenburgstraße und im Hilgardring. Wenn ihr noch was entdeckt habt, gerne Bescheid sagen über die 0631 75 00 und 4x die 7.
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0: noch schönen Dienstagnachmittag euch. YouTube Pride in the Name of Love bringt euch jetzt gut durch den Nachmittag. Die besten Hits aller Zeiten. Lisa Ames für euch am Mikrofon. Hallo.

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2: Künstliche Intelligenz kann man in Kaiserslautern gerade ganz spielerisch entdecken. Im Wissensatelier von 42 Kaiserslautern läuft nämlich aktuell die Sonderausstellung KI in der Kiste. Dort geht es um Fragen wie: Können Maschinen denken? Wie erkennt eine KI Müll? Und wie kann man künstliche Intelligenz im Alltag helfen oder auch manipulieren? Die Ausstellung ist interaktiv aufgebaut und richtet sich vor allem an Kinder, Jugendliche, Familien und Schulklassen. Eintritt ist frei. Zu sehen ist die Ausstellung noch bis zum 11. Juli im 42.

0: wurde auch durch den Film mit Sean Penn und Susan Sarandon bekannt. Morgen um 19.30 Uhr wird das Stück im Großen Haus zum letzten Mal aufgeführt. Tickets bekommt ihr über die Website des Pfalztheaters für 11 Euro. Und wer sich nach Feierabend noch auspowern will, kann am Donnerstag im Strecktalpark in Pirmasens mitmachen. Bei Sport im Strecktal steht diesmal Fitboxen mit Enjoy Gym und Swim auf dem Programm. Das Ganze läuft von 18.30 bis 19.30 auf der Wiese bei der Beach Flag. Mitbringen solltet ihr eine Sportmatte, was zu trinken und bequeme Sportkleidung. Eintritt frei. Habt ihr noch was für die Veranstaltungstipps? Dann schickt uns doch gerne alle Infos an die 0631 75 00 4x die 7.
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1: Mit Geraldine Werner. Die Arbeitslosigkeit in der Westpfalz ist im Juni leicht gestiegen. Im Bezirk der Agentur für Arbeit Kaiserslautern-Pirmasens waren 19.078 Menschen arbeitslos gemeldet. Das sind 113 mehr als im Mai und 168 mehr als vor einem Jahr. Die Arbeitslosenquote lag bei 6,8% und damit 0,1 Prozentpunkte über dem Vormonat. Gleichzeitig waren bei der Arbeitsagentur 4.321 freie Stellen gemeldet. Allein im Juni kamen 666 neue Stellenangebote dazu. In der Stadt Kaiserslautern waren rund 5.200 Menschen arbeitslos gemeldet. In Pirmasens stieg die Zahl der Arbeitslosen auf fast 2.600 Menschen. Die Agentur für Arbeit sieht trotz des leichten Anstiegs weiter Chancen auf dem regionalen Arbeitsmarkt. Mehr als 4.000 freie Stellen bei den Unternehmen können rund um die Sommerferien positive Effekte bringen. Nach dem Wohnhausbrand in Kaiserslautern dauern die Ermittlungen zur Ursache weiter an. Das Feuer war am Samstagabend in der Gutheimstraße im Erdgeschoss eines Einfamilienhauses ausgebrochen. Die 86-jährige Bewohnerin hatte nach Angaben der Polizei draußen einen Knall gehört und wollte das Haus verlassen. An der Haustür schlugen ihr allerdings bereits Flammen entgegen. Nachbarn halfen der Frau daraufhin, durch ein Fenster im Erdgeschoss ins Freie zu kommen. Die Bewohnerin konnte sich so noch vor dem Eintreffen der Einsatzkräfte in Sicherheit bringen. Am Haus entstand Dachschaden. Außerdem wurde das Dach eines angrenzenden Gebäudes und ein Auto beschädigt. In Hochspeyer haben Unbekannte am Sonntagmorgen einen Zigarettenautomaten gesprengt. Nach Angaben der Polizei passierte die Tat gegen 5.30 Uhr in der Hauptstraße. Beim Eintreffen der Beamten lagen sowohl Bargeld als auch Zigaretten noch am Tatort. Die Polizei geht nach bisherigen Erkenntnissen davon aus, dass der Automat durch eine Explosion aufgebrochen wurde. Ermittelt wird wegen Diebstahls in besonders schwerem Fall. Die Polizei sucht Zeugen, die etwas Verdächtiges beobachtet haben oder Hinweise auf die Täter geben können. Bei der Stadtverwaltung Zweibrücken gelten ab morgen wieder die Sommeröffnungszeiten. Sie gelten bis einschließlich 31. August. Die Stadt weist darauf hin, dass Bürgerinnen und Bürger die geänderten Zeiten bei der Planung ihrer Behördengänge berücksichtigen sollen. Die aktuellen Öffnungszeiten der Verwaltung und ihrer Dienststellen sind online abrufbar. Neu sind in diesem Jahr auch die Sommeröffnungszeiten der Stadt- und Jugendbücherei sowie des Stadtmuseums. Und in Kaiserslautern ist ein 28-jähriger Mann in ein Mehrfamilienhaus in der Morlautrer Straße eingebrochen und anschließend auf einem Balkon eingeschlafen. Nach Angaben der Polizei lag der Mann dort in der Nacht auf Sonntag im ersten Stock in einer Hängematte. Eine Zeugin bemerkte den Fremden und verständigte die Polizei. Die Beamten kontrollierten den Mann und fanden bei ihm unter anderem Gold, Schmuck, Geld und Drogen. Woher das sichergestellte Gold, der Schmuck und das Geld stammten, prüft die Polizei ebenfalls.
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2: Einige Wolken unterwegs im Antennenland. Noch bleibt trocken. Zum Abend hin ziehen dann aber Regenschauer und teilweise auch Gewitter in die Region. Und die können lokal etwas kräftiger ausfallen. Temperaturen heute bei schwülwarmen 28 Grad maximal. Der Regen, der hält sich dann auch durch die Nacht morgen rein in den Mittwoch. Dann ist aber schon wieder Sommerwetter angesagt mit viel Sonne und Temperaturen bis 26 Grad morgen.
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2: Der Blick zu euch auf die Straßen. Vorsicht bitte auf der A6, wenn ihr Richtung Mannheim unterwegs seid. Vor der Abfahrt Kaiserslautern West gibt es einen defekten LKW. Sah wohl aus wie ein Reifenplatzer, wurde uns berichtet. Und da staut sich der Verkehr. Polizeieinsatzkräfte sind da schon vor Ort. Aktuell braucht ihr gut 15 Minuten bis zur Ausfahrt. Also da etwas mehr Zeit einplanen. Außerdem dauert es länger in Kaiserslautern in der Merkurstraße. Wenn ihr hier in Richtung Opelkreisel unterwegs seid, gut 10 Minuten auf eurem Weg. Aktuell für euch länger.
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2: Zwei Blitze haben wir aktuell auf der A6, wenn ihr Richtung Mannheim unterwegs seid. Einer kurz vor der Abfahrt zur A62 in der 100er Zone und im weiteren Verlauf in Höhe vom Rastplatz Höllenplacken. Hier sind 130 erlaubt. Geblitzt wird auf der A8 in Fahrtrichtung Zweibrücken, in Höhe Zweibrücken, Mitte in der 80er Zone. Auf der A62 haben wir einen Blitzer in Fahrtrichtung Trier, und zwar zwischen Pirmasens und Hermersberg bzw. der Abfahrt nach Weselberg. Und in Kaiserslautern wird geblitzt einmal in der Altenburgstraße und im Hilgardring. Wenn ihr noch was entdeckt habt, gerne Bescheid sagen über die 0631 75 00 und 4x7.
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1: Sommerferien, Sonne, Freibad und in einem Freibad in Hessen kommt jetzt noch etwas dazu, das Eltern ziemlich gern hören dürften. Der Eintritt kostet für Kinder und Jugendliche unter 16 Jahren erstmal nichts. Im Freibad Ziegenhain in Schwalmstadt dürfen Sie vom letzten Freitag bis zum 9. August kostenlos rein. Möglich macht das ein anonymer Spender. Die Stadt sagt, er ist selbst begeisterter Schwimmer und fast täglich im Freibad. Und offenbar hat er sich gedacht, wenn ich hier sowieso meine Bahn ziehe, kann ich den Kindern den Sommer auch ein bisschen schöner machen. Gerade bei Hitze ist das natürlich überaus perfekt. Rein ins Wasser, Freunde treffen, Pommesgeruch in der Luft. Genauso fühlt sich ja irgendwie Sommerferienzeit an, oder? Und für Familien ist es nebenbei auch noch eine echte Entlastung, denn auch wenn ein einzelner Freibadbesuch jetzt nicht die Welt kostet, über mehrere Wochen Sommerferien kommt da schnell was zusammen. Für viele Kinder in Schwalmstadt wird der Sommer jetzt ein Stück unkomplizierter und der anonyme Spender zeigt, man muss nicht groß auftreten, um eine große Freude zu machen. Manchmal reicht es einfach, den Eintritt zu übernehmen und dann wieder ganz entspannt seine Bahnen zu ziehen.
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0: Temperaturcheck aus der Region in Keeshofen, momentan 28 Grad, bei euch in Rodenbach 27 Grad, in Hornbach aktuell auch 28 Grad.
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2: Ich bin Thomas Bleskin. Die Spritpreise ziehen bereits vor dem Ende des Tankrabatts spürbar an. Nach Angaben des ADAC kostete ein Liter Diesel am Mittag im bundesweiten Durchschnitt 3,5 Cent mehr als am Vortag. Super E10 verteuerte sich um 3,3 Cent. Der Automobilclub hält den Anstieg angesichts sinkender Ölpreise für nicht gerechtfertigt und vermutet, dass Mineralölkonzerne, die ab Mittwoch wieder höhere Energiesteuer schon jetzt einpreisen. Auch das Bundeskartellamt kündigte eine genaue Prüfung möglicher Preisaufschläge an. Der Verfassungsschutz sieht bundesweit mehr Menschen mit extremistischen Einstellungen, vor allem im rechten Spektrum. Das geht aus dem aktuellen Verfassungsschutzbericht hervor. Demnach rechnete der Inlandsgeheimdienst im vergangenen Jahr etwa 59.000 Menschen dem rechtsextremistischen Milieu zu, gut 8.000 mehr als im Jahr davor.
3: Das große Plus im rechtsextremen Spektrum liegt auch am Mitgliederzuwachs der AfD, die der Verfassungsschutz als Verdachtsfall beobachtet. Im Herbst hatte die Partei von 70.000 Mitgliedern gesprochen. Der Geheimdienst schätzt 28.000 davon sind Rechtsextremisten. Auch bei den Linksextremisten hat der Verfassungsschutz gut 4.000 Leute mehr auf dem Schirm. Dort zählen etwa die mutmaßlichen Täter bei den Anschlägen auf die Stromversorgung dazu. Der Geheimdienst sieht einen Zusammenhang und geht davon aus, dass auch ein in der linken Szene wahrgenommener Rechtsruck der Gesellschaft für Zulauf bei Extremisten sorgt. Ursula Winkler, Berlin.
2: Zum Sportfußball. Manuel Neuer hat jetzt endgültig den Schlusspunkt gesetzt. Nach dem bitteren WM-Aus gegen Paraguay beendet der Nationaltorhüter seine Karriere im DFB-Trikot. Ob es nach dem frühen Aus auch für Bundestrainer Julian Nagelsmann weitergeht, ist dagegen noch offen.
4: Es sei extrem bitter, so aufzuhören, erklärt Neuer bei Magenta und zieht damit endgültig einen Schlussstrich unter seine Karriere in der Nationalmannschaft. Das wünschen sich immer mehr Experten auch von Julian Nagelsmann. Nicht nur Lothar Matthäus, auch Mats Hummels und vor allem Didi Hamann. Der Nagelsmann schon in der WM-Vorbereitung Fehler ankreidet. DFB-Sportdirektor Rudi Völler kündigte an, dass die DFB-Spitze in den nächsten ein, zwei Tagen beraten werde. Er selbst, so Völler, würde an Nagelsmann festhalten, aber er entscheide das nicht alleine. Thomas Thonfeld, Sportredaktion.
2: Die Fußballnationalmannschaft ist inzwischen ein letztes Mal in ihrem WM-Quartier in Winston-Salem angekommen. Die DFB-Elf muss nach dem 16. Finale nach Hause fliegen.
1: Und jetzt noch mehr Informationen aus unserer Region.
5: Mit Geraldine Werner. Die Arbeitslosigkeit in der Westpfalz ist im Juni leicht gestiegen. Außerdem in den Regionalnachrichten um halb. Nach dem Wohnhausbrand in Kaiserslautern dauern die Ermittlungen zur Ursache weiter an. Und in Hochspeyer haben Unbekannte am Sonntagmorgen einen Zigarettenautomaten gesprengt. Ausführliche Nachrichten aus der Region gibt's wieder um halb.
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0: Wühlwarmes Sommerwetter heute Nachmittag bei uns im Antenne-Land bei Temperaturen bis 30 Grad. Es kann zeitweise regnen, lokal können auch Gewitter mit dabei sein. Bis zum Abend hin gibt es dann auch leichte Regenschauer. Das heißt also, vielleicht könnt ihr euch das Blumengießen heute mal sparen. Das übernimmt Mutter Natur.
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0: Der Blick zu euch auf die Straßen. Vorsicht bitte auf der A6, wenn ihr Richtung Mannheim unterwegs seid. Vor der Abfahrt Kaiserslautern West gibt es einen defekten LKW. Sah wohl aus wie ein Reifenplatzer, wurde uns berichtet. Und da staut sich der Verkehr. Polizeieinsatzkräfte sind da schon vor Ort. Aktuell braucht ihr gut 15 Minuten bis zur Ausfahrt. Also da etwas mehr Zeit einplanen. Außerdem dauert es länger in Kaiserslautern in der Merkurstraße. Wenn ihr hier in Richtung Opelkreisel unterwegs seid, gut 10 Minuten auf eurem Weg. Aktuell für euch länger.
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0: Es wird geblitzt auf der A8 in Fahrtrichtung Zweibrücken in Höhe Zweibrücken Mitte in der 80er-Zone. Eine Blitzer haben wir auf der A6 in Fahrtrichtung Mannheim kurz vor der Abfahrt zur A62. Und im weiteren Verlauf in Höhe vom Rastplatz Höllenplacken wird eure Geschwindigkeit überprüft. Dann haben wir noch einen Blitzer auf der A62, wenn ihr Richtung Landstuhl unterwegs seid, in Höhe Einöd, wenn es von 4 auf die 2 Spuren geht in der 80er-Zone. Geblitzt wird außerdem in Hütchenhausen, in, beziehungsweise in Bruchmühlbach-Miesau in der Hütchenhausener Straße. Straße. Und in Kaiserslautern haben wir Blitzer im Hilgardring. Wenn ihr noch was entdeckt habt, gerne melden über die 0631 75 00 und 4x7.
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0: Dienstagnachmittag, eure Antenne, und wir zählen jetzt nochmal durch. Heute zählen wir schon mal nicht mehr mit morgen. Ein Tag, Donnerstag 2, Freitag 3 Tage. Also nicht mehr lang, und dann heißt es Altstadtfest in Kaiserslautern. 3 Tage lang wird sich die Stadt wieder in eine große Bühne verwandeln. Unter anderem auch die Spittelstraße. Da steht ja jedes Jahr unsere Antennebühne. Wir haben euch unser Programm schon vorgestellt, aber so ein paar Slots sind ja noch frei. Am Sonntag vor allen Dingen. Und wer da bei uns auf der Bühne stehen wird, das klären wir gleich. Jetzt gibt's aber erstmal die Jungs von Queen für euch. Heaven for Everyone. Lisa Ames für euch am Mikrofon. Ich wünsche euch einen schönen Dienstag.

0: unserer Antennebühne in der Spittelstraße wird's am Sonntag nochmal richtig musikalisch. Um 14 Uhr steht dort Pasi de Pogo auf der Bühne. Ein Musiker, der nicht nur Songs mitbringt, sondern auch eine ordentliche Portion Energie. Was für Musik er macht und worauf ihr euch bei seinem Auftritt freuen könnt, das hat er uns im Interview verraten.
1: Ich bin mit meiner Gitarre und meiner Stimme auf der Bühne. Also es werden auf jeden Fall ein paar meiner eigenen Songs, die ich in den vergangenen Jahren veröffentlicht habe, mit dabei sein. Es werden aber auch Rock- und Pop-Klassiker dabei sein, von Don't Stop Believin' über Don't Stop Me Now von Journey und Queen, aber auch einfach ein paar Sachen zum Mitsingen und zum Spaß haben.
0: Für ihn ist der Auftritt beim Altstadtfest aber noch aus einem anderen Grund besonders. Pasi de Pogo wohnt mittlerweile bei Wiesbaden, kommt aber ursprünglich aus Waldfischbach. Am Sonntag geht's für ihn damit auch ein Stück zurück in die Heimat.
1: Ich freue mich vor allem darauf, einfach mal wieder in die Region zu kommen und vielleicht auch ein paar bekannte Gesichter von früher wiederzusehen. Und vor allem aber die Region, weil ich so selten nur noch schaffe, in die Heimat zu kommen. Und dann da auf der Bühne zu stehen, ist für mich dann was Besonderes.
0: Also, festhalten, Sonntag, Altstadtfest, Kaiserslautern, 14 Uhr auf unserer Antennebühne in der Spittelstraße. Pasi de Pogo bringt Musik, Heimatgefühl und gute Laune mit. Und einen Song hat er natürlich auch für uns im Gepäck.
1: Hier ist Pasi de Pogo und hier kommt mein Song Du und ich live auf der Antenne.

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1: Mit Geraldine Werner. Die Arbeitslosigkeit in der Westpfalz ist im Juni leicht gestiegen. Im Bezirk der Agentur für Arbeit Kaiserslautern-Pirmasens waren 19.078 Menschen arbeitslos gemeldet. Das sind 113 mehr als im Mai und 168 mehr als vor einem Jahr. Die Arbeitslosenquote lag bei 6,8% und damit 0,1 Prozentpunkte über dem Vormonat. Gleichzeitig waren bei der Arbeitsagentur 4.321 freie Stellen gemeldet. Allein im Juni kamen 666 neue Stellenangebote dazu. In der Stadt Kaiserslautern waren rund 5.200 Menschen arbeitslos gemeldet. In Pirmasens stieg die Zahl der Arbeitslosen auf fast 2.600 Menschen. Die Agentur für Arbeit sieht trotz des leichten Anstiegs weiter Chancen auf dem regionalen Arbeitsmarkt. Mehr als 4.000 freie Stellen bei den Unternehmen können rund um die Sommerferien positive Effekte bringen. Nach dem Wohnhausbrand in Kaiserslautern dauern die Ermittlungen zur Ursache weiter an. Das Feuer war am Samstagabend in der Gutheimstraße im Erdgeschoss eines Einfamilienhauses ausgebrochen. Die 86-jährige Bewohnerin hatte nach Angaben der Polizei draußen einen Knall gehört und wollte das Haus verlassen. An der Haustür schlugen ihr allerdings bereits Flammen entgegen. Nachbarn halfen der Frau daraufhin, durch ein Fenster im Erdgeschoss ins Freie zu kommen. Die Bewohnerin konnte sich so noch vor dem Eintreffen der Einsatzkräfte in Sicherheit bringen. Am Haus entstand Dachschaden. Außerdem wurde das Dach eines angrenzenden Gebäudes und ein Auto beschädigt. In Hochspeyer haben Unbekannte am Sonntagmorgen einen Zigarettenautomaten gesprengt. Nach Angaben der Polizei passierte die Tat gegen 5.30 Uhr in der Hauptstraße. Beim Eintreffen der Beamten lagen sowohl Bargeld als auch Zigaretten noch am Tatort. Die Polizei geht nach bisherigen Erkenntnissen davon aus, dass der Automat durch eine Explosion aufgebrochen wurde. Ermittelt wird wegen Diebstahls in besonders schwerem Fall. Die Polizei sucht Zeugen, die etwas Verdächtiges beobachtet haben oder Hinweise auf die Täter geben können. Bei der Stadtverwaltung Zweibrücken gelten ab morgen wieder die Sommeröffnungszeiten. Sie gelten bis einschließlich 31. August. Die Stadt weist darauf hin, dass Bürgerinnen und Bürger die geänderten Zeiten bei der Planung ihrer Behördengänge berücksichtigen sollen. Die aktuellen Öffnungszeiten der Verwaltung und ihrer Dienststellen sind online abrufbar. Neu sind in diesem Jahr auch die Sommeröffnungszeiten der Stadt- und Jugendbücherei sowie des Stadtmuseums. Und in Kaiserslautern ist ein 28-jähriger Mann in ein Mehrfamilienhaus in der Morlautrer Straße eingebrochen und anschließend auf einem Balkon eingeschlafen. Nach Angaben der Polizei lag der Mann dort in der Nacht auf Sonntag im ersten Stock in einer Hängematte. Eine Zeugin bemerkte den Fremden und verständigte die Polizei. Die Beamten kontrollierten den Mann und fanden bei ihm unter anderem Gold, Schmuck, Geld und Drogen. Woher das sichergestellte Gold, der Schmuck und das Geld stammten, prüft die Polizei ebenfalls.
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2: Heute Nachmittag ziehen neue Wolken zu uns ins Antenneland. Die haben leichte Regenschauer mit im Gepäck. Örtlich können auch Gewitter mit dabei sein. Das Ganze bei Temperaturen bis 30 Grad. Die Regenschauer, die bleiben uns dann auch bis in den Feierabend erhalten. Also da wird es erstmal ein etwas durchwachsener Sommertag. Aber ich sag mal, nach der Hitzewelle vom vergangenen Wochenende freut man sich doch auch über so ein bisschen Abkühlung von oben.
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2: Die Straßen sehen aktuell frei aus im Antenneland. Da ist nichts für euch los.
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2: Es wird geblitzt auf der A8 in Fahrtrichtung Zweibrücken in Höhe Zweibrücken-Mitte in der 80er-Zone. Eine Blitze haben wir auf der A6 in Fahrtrichtung Mannheim kurz vor der Abfahrt zur A62. Und im weiteren Verlauf in Höhe vom Rastplatz Höllenplacken wird eure Geschwindigkeit überprüft. Dann haben wir noch einen Blitzer auf der A62, wenn ihr Richtung Landstuhl unterwegs seid, in Höhe Einöd, wenn es von 4 auf die 2 Spuren geht in der 80er-Zone. Geblitzt wird außerdem in Hütschenhausen in Bruchmühlbach-Miesau in der Hütschenhausener Straße und in Kaiserslautern haben wir einen Blitzer im Hilgardring. Wenn ihr noch was entdeckt habt, gerne melden über die 0631 75 00 und 4x die 7.
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1: 30. Juni 1985. Falco ist mit Rock Me Amadeus neu in den Charts. Mitte der 80er ist Falco so richtig in der Musikwelt angekommen. Er ist kein Geheimtipp mehr. Sein letztes Album war ein riesiger Erfolg und auch schon davor hat er sich mit Der Kommissar international einen Namen gemacht.

Jetzt, Mitte der 80er, ist es Zeit für den nächsten großen Schritt. Falco wechselt zum Produzentenduo Bolland & Bolland. Die beiden Niederländer schreiben mit ihm am nächsten Album, unter anderem an einer Nummer über den jungen Wolfgang Amadeus Mozart, den Sohn Österreichs, wie Falco ihn nennt. In Rock Me Amadeus besingt er Mozart als ersten Punk, der die Kulturszene aufwiegelt und einfach nur sein Ding durchzieht. Genauso wie eigentlich Falco. Und mit dieser Nummer gelingt ihm endgültig der Durchbruch auch in Amerika.

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0: Der Blick zu euch aufs Thermometer: in Dietrichingen messen wir momentan 28 Grad, bei euch in Ernstweiler 27 Grad, in Enkenbach momentan 27 Grad.
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2: Ich bin Thomas Bleskin. Die Inflation in Deutschland hat im Juni weiter nachgelassen. Nach vorläufigen Zahlen des Statistischen Bundesamts stiegen die Verbraucherpreise im Vergleich zum Vorjahr um 2,3% nach 2,6% im Mai.
3: Vor allem an der Zapfsäule hat sich die Lage entspannt. Viele Autofahrerinnen und Autofahrer konnten deshalb zumindest etwas durchatmen. Energie hat im Juni zwar immer noch mehr gekostet als vor einem Jahr, der Anstieg fiel aber deutlich geringer aus als zuletzt. Lebensmittel und Dienstleistungen wie Restaurantbesuche oder Reisen sind dagegen noch mal teurer geworden. Experten rechnen damit, dass die Inflation schon jetzt im Juli wieder anzieht, unter anderem weil der Tankrabatt dann ausläuft. Zoe Tassovali, Redaktion.
2: Die Spritpreise haben bereits vor dem Ende des Tankrabatts spürbar angezogen. Nach Angaben des ADAC kostete ein Liter Diesel am Mittag im bundesweiten Durchschnitt 3,5 Cent mehr als am Vortag. Super E10 verteuerte sich um 3,3%. Der Automobilclub hält den Anstieg angesichts sinkender Ölpreise für nicht gerechtfertigt und vermutet, dass Mineralölkonzerne die ab morgen geltende höhere Energiesteuer schon jetzt einpreisen. Auch das Bundeskartellamt kündigte eine genaue Prüfung möglicher Preisaufschläge an. Und zum Sport: Fußball. Manuel Neuer hat jetzt endgültig den Schlusspunkt gesetzt. Nach dem bitteren WM-Aus gegen Paraguay beendet der Nationaltorhüter seine Karriere im DFB-Trikot. Ob es nach dem frühen Aus auch für Bundestrainer Julian Nagelsmann weitergeht, ist dagegen weiter offen.
4: Es sei extrem bitter, so aufzuhören, erklärt Neuer bei Magenta und zieht damit endgültig einen Schlussstrich unter seine Karriere in der Nationalmannschaft. Das wünschen sich immer mehr Experten auch von Julian Nagelsmann. Nicht nur Lothar Matthäus, auch Mats Hummels und vor allem Didi Hamann, der Nagelsmann schon in der WM-Vorbereitung Fehler ankreidet. DFB-Sportdirektor Rudi Völler kündigte an, dass die DFB-Spitze in den nächsten ein, zwei Tagen beraten werde. Er selbst, so Völler, würde an Nagelsmann festhalten, aber er entscheide das nicht alleine. Thomas Thonfeld, Sportredaktion.
2: Nach dem WM-Austritt die deutsche Fußballnationalmannschaft die Heimreise an. Die Spieler verlassen das Teamquartier in Winston-Salem nach einem letzten gemeinsamen Treffen individuell. Das DFB-Team war bei der Weltmeisterschaft im Elfmeterschießen gegen Paraguay ausgeschieden und hatte den Einzug ins Achtelfinale verpasst.
1: Und jetzt noch mehr Informationen aus unserer Region.
5: Mit Geraldine Werner. Die Arbeitslosigkeit in der Westpfalz ist im Juni leicht gestiegen. Außerdem in den Regionalnachrichten um halb. Nach dem Wohnhausbrand in Kaiserslautern dauern die Ermittlungen zur Ursache weiter an. Und in Hochspeyer haben Unbekannte am Sonntagmorgen einen Zigarettenautomaten gesprengt. Ausführliche Nachrichten aus der Region gibt's wieder um halb.
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0: Sonne und Wolken wechseln sich ab bei uns heute im Antennenland, das bei Temperaturen bis 30 Grad. Und zum Abend hin kann dann stellenweise Schauer und Gewitter über die Region hinwegziehen, vielleicht auch örtlich ein bisschen kräftiger. Und die Regenschauer, die halten sich dann auch durch die Nacht morgen rein in den Mittwoch. Da kühlt es dann auch etwas ab. 17 Grad sind die Tiefstwerte, mit denen wir dann morgen reinstarten in den Tag und auch über Tag selber. Angenehmes Sommerwetter bei Temperaturen um die 26 Grad.
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0: Die Straßen sind soweit frei im Antenneland. Aktuell nichts für euch los.
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0: Geblitzt wird auf der A6 gleich zweimal, wenn ihr Richtung Mannheim unterwegs seid. Einmal kurz vor der Abfahrt zur A62 und im weiteren Verlauf in Höhe vom Rastplatz Höllenplacken. Hier sind 130 erlaubt. Dann haben wir noch einen Blitzer auf der A62, wenn ihr Richtung Landstuhl unterwegs seid. Bei Höhe Einöd, wenn es vom 4 ins 2-Spurige wechselt in der 80er-Zone. Und auf der A8 wird geblitzt in Fahrtrichtung Zweibrücken in Höhe Zweibrückenmitte in der 80er-Zone. Wenn ihr noch was entdeckt habt, schnappt euch euer Telefon, sagt uns Bescheid über die 0631 75 00 und 4 mal die 7.
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0: Wir genießen die Sonne am Dienstagnachmittag und starten jetzt rein in den Feierabend. Ne? Also dieser Wechsel von Nachmittag und jetzt kann man eigentlich schon Abend sagen, den gibt's mit Foreigner und Urgent. Die besten Hits aller Zeiten. Lisa Ames am Mikrofon. Hallo.

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2: Erst ist da nur ein leises Summen am Rollladenkasten. Dann fliegen plötzlich immer mehr Wespen rein und raus. Und irgendwann fragt man sich, ist das jetzt noch harmlos oder muss da jemand kommen? Gerade im Sommer tauchen Wespennester auch bei uns in Kaiserslautern, Pirmasens und Zweibrücken immer wieder an Häusern, Garagen oder im Garten auf. Was dann wichtig ist, hat mein Kollege Elliot für uns zusammengefasst.
3: Erstmal gilt, nicht in Panik geraten. Ein Wespennest ist nicht automatisch ein Notfall. Wespen sind nützlich, weil sie andere Insekten fressen und zum Naturkreislauf gehören. Außerdem stehen sie unter Artenschutz. Das heißt, einfach selbst das Nest abreißen, ausschäumen oder ausräuchern solltet ihr auf keinen Fall. Wichtig ist zuerst die Frage, wo sitzt das Nest? Ist es irgendwo hinten im Garten oder unter dem Dach, wo ihr nicht direkt dran müsst, dann kann es oft einfach in Ruhe gelassen werden. Die meisten Wespenvölker leben sowieso nur einen Sommer. Im Herbst stirbt das Volk ab und das alte Nest wird normalerweise nicht wieder genutzt. Anders sieht es aus, wenn das Nest direkt am Hauseingang, am Kinderzimmerfenster, an der Terrasse oder in der Nähe von Allergikern sitzt. Dann solltet ihr nicht selbst herumprobieren, sondern euch Hilfe holen. In Kaiserslautern, Pirmasens und Zweibrücken sind dafür die Stadtverwaltung, das Umweltamt oder die untere Naturschutzbehörde gute erste Anlaufstellen. Die können euch sagen, ob das Nest bleiben kann, umgesiedelt werden muss oder ob eine Fachfirma ran darf. Ganz wichtig im Alltag, schlagt nicht nach Wespen und pustet sie nicht an. Das macht die Tiere eher nervös und aggressiv. Essen und süße Getränke draußen am besten abdecken, Gläser kontrollieren und Kindern Strohhalme geben. Auch Fallobst im Garten solltet ihr regelmäßig aufsammeln, weil es Wespen anzieht. Wenn euch eine Wespe nahe kommt, ruhig bleiben, langsam wegbewegen und nicht wild wedeln. Das klingt leichter gesagt als getan, hilft aber wirklich am meisten. Unterm Strich gilt also, ein Wespennest ist kein Grund für Panik, aber auch nichts für Heimwerkeraktionen. Haltet Abstand, schätzt die Lage ein und fragt im Zweifel bei der Stadt oder einer Fachfirma nach. So bleibt der Sommer entspannter für euch und für die Wespen.
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1: Mit Geraldine Werner. Die Arbeitslosigkeit in der Westpfalz ist im Juni leicht gestiegen. Im Bezirk der Agentur für Arbeit Kaiserslautern-Pirmasens waren 19.078 Menschen arbeitslos gemeldet. Das sind 113 mehr als im Mai und 168 mehr als vor einem Jahr. Die Arbeitslosenquote lag bei 6,8% und damit 0,1 Prozentpunkte über dem Vormonat. Gleichzeitig waren bei der Arbeitsagentur 4.321 freie Stellen gemeldet. Allein im Juni kamen 666 neue Stellenangebote dazu. In der Stadt Kaiserslautern waren rund 5.200 Menschen arbeitslos gemeldet. In Pirmasens stieg die Zahl der Arbeitslosen auf fast 2.600 Menschen. Die Agentur für Arbeit sieht trotz des leichten Anstiegs weiter Chancen auf dem regionalen Arbeitsmarkt. Mehr als 4.000 freie Stellen bei den Unternehmen können rund um die Sommerferien positive Effekte bringen. Nach dem Wohnhausbrand in Kaiserslautern dauern die Ermittlungen zur Ursache weiter an. Das Feuer war am Samstagabend in der Gutheimstraße im Erdgeschoss eines Einfamilienhauses ausgebrochen. Die 86-jährige Bewohnerin hatte nach Angaben der Polizei draußen einen Knall gehört und wollte das Haus verlassen. An der Haustür schlugen ihr allerdings bereits Flammen entgegen. Nachbarn halfen der Frau daraufhin, durch ein Fenster im Erdgeschoss ins Freie zu kommen. Die Bewohnerin konnte sich so noch vor dem Eintreffen der Einsatzkräfte in Sicherheit bringen. Am Haus entstand Dachschaden. Außerdem wurde das Dach eines angrenzenden Gebäudes und ein Auto beschädigt. In Hochspeyer haben Unbekannte am Sonntagmorgen einen Zigarettenautomaten gesprengt. Nach Angaben der Polizei passierte die Tat gegen 5.30 Uhr in der Hauptstraße. Beim Eintreffen der Beamten lagen sowohl Bargeld als auch Zigaretten noch am Tatort. Die Polizei geht nach bisherigen Erkenntnissen davon aus, dass der Automat durch eine Explosion aufgebrochen wurde. Ermittelt wird wegen Diebstahls in besonders schwerem Fall. Die Polizei sucht Zeugen, die etwas Verdächtiges beobachtet haben oder Hinweise auf die Täter geben können. Bei der Stadtverwaltung Zweibrücken gelten ab morgen wieder die Sommeröffnungszeiten. Sie gelten bis einschließlich 31. August. Die Stadt weist darauf hin, dass Bürgerinnen und Bürger die geänderten Zeiten bei der Planung ihrer Behördengänge berücksichtigen sollen. Die aktuellen Öffnungszeiten der Verwaltung und ihrer Dienststellen sind online abrufbar. Neu sind in diesem Jahr auch die Sommeröffnungszeiten der Stadt- und Jugendbücherei sowie des Stadtmuseums. Und in Kaiserslautern ist ein 28-jähriger Mann in ein Mehrfamilienhaus in der Morlautrer Straße eingebrochen und anschließend auf einem Balkon eingeschlafen. Nach Angaben der Polizei lag der Mann dort in der Nacht auf Sonntag im ersten Stock in einer Hängematte. Eine Zeugin bemerkte den Fremden und verständigte die Polizei. Die Beamten kontrollierten den Mann und fanden bei ihm unter anderem Gold, Schmuck, Geld und Drogen. Woher das sichergestellte Gold, der Schmuck und das Geld stammten, prüft die Polizei ebenfalls.
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2: Einige Wolken unterwegs im Antenneland, noch bleibt trocken. Zum Abend hin ziehen dann aber Regenschauer und teilweise auch Gewitter in die Region und die können lokal etwas kräftiger ausfallen. Temperaturen heute bei schwülwarmen 28 Grad maximal. Der Regen, der hält sich dann auch durch die Nacht morgen rein in den Mittwoch. Dann ist aber schon wieder Sommerwetter angesagt mit viel Sonne und Temperaturen bis 26 Grad morgen.
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2: Aktuell freie Fahrt für euch, nichts für euch unterwegs los.
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2: Geblitzt wird auf der A6 gleich zweimal, wenn ihr Richtung Mannheim unterwegs seid. Einmal kurz vor der Abfahrt zur A62 und im weiteren Verlauf in Höhe vom Rastplatz Höllenplacken. Hier sind 130 erlaubt. Dann haben wir noch Blitzer auf der A62, wenn ihr Richtung Landstuhl unterwegs seid. Bei Höhe Einöd, wenn es vom 4 ins 2-Spurige wechselt in der 80er-Zone. Und auf der A8 wird geblitzt in Fahrtrichtung Zweibrücken in Höhe Zweibrückenmitte in der 80er-Zone. Wenn ihr noch was entdeckt habt, schnappt euch euer Telefon, sagt uns Bescheid über die 0631 75 00 und 4x7.
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0: Die Jungs von Genesis, Dienstagabend, No Son of Mine bei eurer Antenne. Wir kümmern uns jetzt wieder um eure Fragen jeglicher Art. Generell gilt, ne, wenn ihr irgendwas von uns wissen wollt, schickt uns eure Fragen ganz einfach über die 0631 75 00 und 4 mal die 7, so wie Simone aus Weilerbach. Sie möchte gerne von uns wissen, warum wird denn jemand nach Strich und Faden veräppelt? Also woher kommt der Teil mit Strich und Faden? Mein Kollege Marco Blechschmidt hat die Antwort.
1: Hä? Hab gar nichts verstanden.
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3: Manchmal kann sich etwas Gutes im Laufe der Zeit auch in etwas Negatives wandeln. Zum Beispiel, wenn ich heute die Redewendung Strich und Faden benutze. Meistens benutzt man die im negativen Sinne, wenn man sagt, heutzutage hat mich jemand nach Strich und Faden betrogen. Früher hat jemand, der aber nach Strich und Faden gearbeitet hat, enorm gründlich und sauber gearbeitet. Der Begriff kommt nämlich aus dem Weberhandwerk. Ein Gewebe besteht immer aus zwei sich kreuzenden Fäden, dem Strich und dem Faden. Wenn die Gesellen mit ihrer Arbeit damals fertig waren, hat der Meister mit einer Lupe kontrolliert, ob auch alles richtig gewebt wurde, und im besten Fall war dann alles nach Strich und Faden in Ordnung. Heutzutage wird die Redewendung aber meistens nur im negativen Kontext gebraucht, um dem Ganzen noch eben mehr Gewicht zu verleihen. Eben, wenn jemand zum Beispiel auf allen Ebenen hintergangen wurde, wurde er auch nach Strich und Faden betrogen.
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0: Nochmal kurz der kleine Blick aufs Thermometer. In Klausen 27 Grad gemessen, bei euch in Winzeln 27 Grad und auch bei euch in Frankenstein 27 Grad.
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2: Ich bin Thomas Bleskin. Die Inflation in Deutschland hat sich im Juni abgeschwächt. Nach vorläufigen Angaben des Statistischen Bundesamts stiegen die Verbraucherpreise im Vergleich zum Vorjahresmonat um 2,3%. Im Mai hatte die Teuerungsrate noch bei 2,6% gelegen. Ausschlaggebend waren demnach vor allem gesunkene Ölpreise und der Tankrabatt. Dagegen verteuerten sich Lebensmittel und Dienstleistungen. Die Spritpreise ziehen bereits vor dem Ende des Tankrabatts spürbar an. Nach Angaben des ADAC kostete ein Liter Diesel am Mittag im bundesweiten Durchschnitt 3,5 Cent mehr als am Vortag. E10 verteuerte sich um 3,3 Cent.
3: Gerechtfertigt sind diese Preiserhöhungen nicht, sagt der ADAC. Und dennoch an vielen Zapfsäulen, da stehen die Autofahrer Schlange. Viele wollen einfach nochmal voll tanken, denn der Countdown läuft. Und gut möglich, dass es ab morgen Mittag noch einmal einen Preissprung nach oben gibt. Zwar haben die Mineralölkonzerne den Tankrabatt in den vergangenen 2 Monaten nicht immer komplett weitergegeben, aber vielen Autofahrern hat er geholfen. Claudia Wächter, Nachrichtenredaktion.
2: Der oberste Gerichtshof der USA hat Präsident Trump im Streit um das Geburtsrecht eine Niederlage zugefügt. Der Supreme Court entschied, dass in den Vereinigten Staaten geborene Kinder weiterhin automatisch die US-Staatsbürgerschaft erhalten, auch wenn ihre Eltern sich illegal oder nur vorübergehend im Land aufhalten.
4: Es war eine von Präsident Trumps wichtigsten Herzensangelegenheiten, das sogenannte Geburtsrecht abzuschaffen. Ein verfassungsmäßig verankertes Gesetz, das Babys, die in den USA geboren werden, automatisch die amerikanische Staatsbürgerschaft zuerkennt. Für Trump ist das eine herbe Niederlage, denn nach seiner Meinung wird diese Regelung von illegalen Einwanderern und Asylsuchenden ausgenutzt. Daher wollte Trump die Anordnung massiv einschränken und damit den sogenannten Geburtstourismus stoppen. Tina Eck, USA.
2: Und zum Sportfußball. Nach dem WM-Aus hat der Deutsche Fußballbund eine Entscheidung über die Zukunft von Bundestrainer Julian Nagelsmann vertagt. DFB-Präsident Bernd Neuendorf kündigte an, die Gründe für das Ausscheiden gemeinsam mit der sportlichen Leitung in Ruhe aufzuarbeiten. Das Abschneiden bei der Weltmeisterschaft genüge nicht den eigenen Ansprüchen. Nagelsmann hatte nach dem verlorenen Elfmeterschießen gegen Paraguay seine Bereitschaft erklärt, im Amt zu bleiben.
1: Und jetzt noch mehr Informationen aus unserer Region.
5: Mit Geraldine Werner. Die Arbeitslosigkeit in der Westpfalz ist im Juni leicht gestiegen. Außerdem in den Regionalnachrichten um 9:30. Nach dem Wohnhausbrand in Kaiserslautern dauern die Ermittlungen zur Ursache weiter an. Und in Hochspeyer haben Unbekannte am Sonntagmorgen einen Zigarettenautomaten gesprengt. Ausführliche Nachrichten aus der Region gibt's wieder um 9:30.
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0: Zum Abend müssen wir örtlich mit Schauer und Gewitter rechnen bei uns im Antennenland. Lokal auch vielleicht mit ein bisschen kräftigeren Schauern und Gewittern bei Temperaturen bis 28 Grad. Die Gewitter ziehen irgendwann weiter, der Regen bleibt. Durch die Nacht gibt es noch ein paar Tropfen. Morgen dann wieder aber strahlend schöner, blauer Himmel und viel Sonne bei Temperaturen um 26 Grad maximal.
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0: Momentan sieht's gut aus auf den Straßen. Ihr habt freie Fahrt.
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0: Geblitzt wird auf der A6 gleich zweimal, wenn ihr Richtung Mannheim unterwegs seid. Einmal kurz vor der Abfahrt zur A62 und im weiteren Verlauf in Höhe vom Rastplatz Höllenplacken. Hier sind 130 erlaubt. Dann haben wir noch einen Blitzer auf der A62, wenn ihr Richtung Landstuhl unterwegs seid. Bei Höhe Einöd, wenn es vom 4 ins 2-Spurige wechselt in der 80er-Zone. Und auf der A8 wird geblitzt in Fahrtrichtung Zweibrücken in Höhe Zweibrückenmitte in der 80er-Zone. Wenn ihr noch was entdeckt habt, schnappt euch euer Telefon, sagt uns Bescheid über die 0631 75 00 und 4x7.
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0: Dienstagabend und ihr denkt euch gerade, ach ja, also so ein bisschen Urlaub könnte ich doch gerade gebrauchen. Aber da wäre ja noch die Arbeitsrestwoche, gar kein Problem. Wir zaubern euch jetzt ein bisschen italienisches Dolce Vita. Stellt euch jetzt einfach vor, ihr sitzt am Strand und genießt einen leckeren Cocktail mit so einem Schirmchen drinne, eventuell auch ein Eis. Und im Hintergrund spielt der Song hier, Eros Ramazzotti, Sebastasse, una canzone. Schönen Dienstag, Lisa Abends für euch am Mikrofon.

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2: Künstliche Intelligenz kann man in Kaiserslautern gerade ganz spielerisch entdecken. Im Wissensatelier von 42 Kaiserslautern läuft nämlich aktuell die Sonderausstellung KI in der Kiste. Dort geht es um Fragen wie: Können Maschinen denken? Wie erkennt eine KI Müll? Und wie kann man künstliche Intelligenz im Alltag helfen oder auch manipulieren? Die Ausstellung ist interaktiv aufgebaut und richtet sich vor allem an Kinder, Jugendliche, Familien und Schulklassen. Eintritt ist frei. Zu sehen ist die Ausstellung noch bis zum 11. Juli im 42 Kaiserslautern. Schaut vorbei. Im Pfalztheater Kaiserslautern steht morgen eine Oper auf dem Spielplan, die unter die Haut geht. Dead Man Walking erzählt von einem zu Tode verurteilten Gefangenen in den USA und von Schwester Helen, die ihn bis zu seiner Hinrichtung begleitet. Dabei geht es um Schuld, Reue, Vergebung und die Frage, wie menschlich eine Gesellschaft mit Verurteilten umgeht. Die Oper basiert auf dem Buch von Schwester Helen Prejean und wurde auch durch den Film mit Sean Penn und Susan Sarandon bekannt. Morgen um 19.30 Uhr wird das Stück im Großen Haus zum letzten Mal aufgeführt. Tickets bekommt ihr über die Website des Pfalztheaters für 11 Euro. Und wer sich nach Feierabend noch auspowern will, kann am Donnerstag im Strecktalpark in Pirmasens mitmachen. Bei Sport im Strecktal steht diesmal Fitboxen mit Enjoy Gym und Swim auf dem Programm. Das Ganze läuft von 18.30 bis 19.30 auf der Wiese bei der Beach Flag. Mitbringen solltet ihr eine Sportmatte, was zu trinken und bequeme Sportkleidung. Eintritt frei. Habt ihr noch was für die Veranstaltungstipps? Dann schickt uns doch gerne alle Infos an die 0631 75 00 4x die 7.
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1: Mit Geraldine Werner. Die Arbeitslosigkeit in der Westpfalz ist im Juni leicht gestiegen. Im Bezirk der Agentur für Arbeit Kaiserslautern-Pirmasens waren 19.078 Menschen arbeitslos gemeldet. Das sind 113 mehr als im Mai und 168 mehr als vor einem Jahr. Die Arbeitslosenquote lag bei 6,8% und damit 0,1 Prozentpunkte über dem Vormonat. Gleichzeitig waren bei der Arbeitsagentur 4.321 freie Stellen gemeldet. Allein im Juni kamen 666 neue Stellenangebote dazu. In der Stadt Kaiserslautern waren rund 5.200 Menschen arbeitslos gemeldet. In Pirmasens stieg die Zahl der Arbeitslosen auf fast 2.600 Menschen. Die Agentur für Arbeit sieht trotz des leichten Anstiegs weiter Chancen auf dem regionalen Arbeitsmarkt. Mehr als 4.000 freie Stellen bei den Unternehmen können rund um die Sommerferien positive Effekte bringen. Nach dem Wohnhausbrand in Kaiserslautern dauern die Ermittlungen zur Ursache weiter an. Das Feuer war am Samstagabend in der Gutheimstraße im Erdgeschoss eines Einfamilienhauses ausgebrochen. Die 86-jährige Bewohnerin hatte nach Angaben der Polizei draußen einen Knall gehört und wollte das Haus verlassen. An der Haustür schlugen ihr allerdings bereits Flammen entgegen. Nachbarn halfen der Frau daraufhin, durch ein Fenster im Erdgeschoss ins Freie zu kommen. Die Bewohnerin konnte sich so noch vor dem Eintreffen der Einsatzkräfte in Sicherheit bringen. Am Haus entstand Dachschaden. Außerdem wurde das Dach eines angrenzenden Gebäudes und ein Auto beschädigt. In Hochspeyer haben Unbekannte am Sonntagmorgen einen Zigarettenautomaten gesprengt. Nach Angaben der Polizei passierte die Tat gegen 5.30 Uhr in der Hauptstraße. Beim Eintreffen der Beamten lagen sowohl Bargeld als auch Zigaretten noch am Tatort. Die Polizei geht nach bisherigen Erkenntnissen davon aus, dass der Automat durch eine Explosion aufgebrochen wurde. Ermittelt wird wegen Diebstahls in besonders schwerem Fall. Die Polizei sucht Zeugen, die etwas Verdächtiges beobachtet haben oder Hinweise auf die Täter geben können. Bei der Stadtverwaltung Zweibrücken gelten ab morgen wieder die Sommeröffnungszeiten. Sie gelten bis einschließlich 31. August. Die Stadt weist darauf hin, dass Bürgerinnen und Bürger die geänderten Zeiten bei der Planung ihrer Behördengänge berücksichtigen sollen. Die aktuellen Öffnungszeiten der Verwaltung und ihrer Dienststellen sind online abrufbar. Neu sind in diesem Jahr auch die Sommeröffnungszeiten der Stadt- und Jugendbücherei sowie des Stadtmuseums. Und in Kaiserslautern ist ein 28-jähriger Mann in ein Mehrfamilienhaus in der Morlautrer Straße eingebrochen und anschließend auf einem Balkon eingeschlafen. Nach Angaben der Polizei lag der Mann dort in der Nacht auf Sonntag im ersten Stock in einer Hängematte. Eine Zeugin bemerkte den Fremden und verständigte die Polizei. Die Beamten kontrollierten den Mann und fanden bei ihm unter anderem Gold, Schmuck, Geld und Drogen. Woher das sichergestellte Gold, der Schmuck und das Geld stammten, prüft die Polizei ebenfalls.
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2: Euer Feierabendspaziergang muss heute vielleicht mit Regenjacke absolviert werden oder mit Regenschirm, denn einzelne Schauer, die ziehen noch aktuell über das Antenneland hinweg. Örtlich kann auch mal ein Gewitter mit dabei sein, bei schwülwarmen 28 Grad maximal. Die Nacht eignet sich wunderbar zum Runterkühlen, denn der Regen, der bleibt erstmal durch die Nacht bis morgen rein in den Mittwoch, dann aber schon wieder verzogen und dann gibt's den Rest des Tages viel Sonne und Temperaturen bis 26 Grad.
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2: Momentan sieht's gut aus auf den Straßen. Ihr habt freie Fahrt.
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2: Geblitzt wird auf der A6 gleich zweimal, wenn ihr Richtung Mannheim unterwegs seid. Einmal kurz vor der Abfahrt zur A62 und im weiteren Verlauf in Höhe vom Rastplatz Höllenplacken. Hier sind 130 erlaubt. Dann haben wir noch einen Blitzer auf der A62, wenn ihr Richtung Landstuhl unterwegs seid. Bei Höhe Einöd, wenn es vom 4 ins 2-spurige wechselt in der 80er-Zone. Und auf der A8 wird geblitzt in Fahrtrichtung Zweibrücken in Höhe Zweibrückenmitte in der 80er-Zone. Wenn ihr noch was entdeckt habt, schnappt euch euer Telefon, sagt uns Bescheid über die 0631 75 00 und 4x7.
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1: 30. Juni 2007. Ich und ich steigen mit Vom selben Stern in die Charts ein.
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1: Der Weltraum. Unendliche Weiten. Hieß es schon vor jeder Star Trek-Folge. Alleine in der Milchstraße, der Galaxie, in der auch das Sonnensystem unserer Erde zu Hause ist, gibt es 1000 Milliarden Sterne. Je mehr man rauszoomt, desto geringer werden die Unterschiede, die unter der Lupe ganz groß und eindeutig schienen. Und genau darum geht es in Vom selben Stern. Darum, dass alle Menschen und meinetwegen auch Tiere und Pflanzen vom selben Stern kommen. Wobei Harald Lesch natürlich einwenden würde, dass die Erde kein Stern, sondern ein Planet ist und es vermutlich da draußen noch mehr Leben gibt. Vom selben Stern heißt auch das zweite Album von Ich und Ich, mit dem sie einen Rekord für die Ewigkeit aufstellen. Mehr als ein Jahr ist das Album in den Top 10 der deutschen Albumcharts. Nicht zuletzt wegen der Hitsingle Vom selben Stern.

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1: Ich bin Thomas Bleskin. Die Inflation in Deutschland hat im Juni weiter nachgelassen. Nach vorläufigen Zahlen des Statistischen Bundesamts stiegen die Verbraucherpreise im Vergleich zum Vorjahr um 2,3% nach 2,6% im Mai.
2: Vor allem an der Zapfsäule hat sich die Lage entspannt. Viele Autofahrerinnen und Autofahrer konnten deshalb zumindest etwas durchatmen. Energie hat im Juni zwar immer noch mehr gekostet als vor einem Jahr, der Anstieg fiel aber deutlich geringer aus als zuletzt. Lebensmittel und Dienstleistungen wie Restaurantbesuche oder Reisen sind dagegen noch mal teurer geworden. Experten rechnen damit, dass die Inflation schon jetzt im Juli wieder anzieht, unter anderem weil der Tankrabatt dann ausläuft. Zoe Tassovali, Redaktion.
1: Die Spritpreise haben bereits vor dem Ende des Tankrabatts spürbar angezogen. Nach Angaben des ADAC kostete ein Liter Diesel am Mittag im bundesweiten Durchschnitt 3,5 Cent mehr als am Vortag. Super E10 verteuerte sich um 3,3%. Der Automobilclub hält den Anstieg angesichts sinkender Ölpreise für nicht gerechtfertigt und vermutet, dass Mineralölkonzerne die ab morgen geltende höhere Energiesteuer schon jetzt einpreisen. Auch das Bundeskartellamt kündigte eine genaue Prüfung möglicher Preisaufschläge an. Und zum Sport. Fußball. Manuel Neuer hat jetzt endgültig den Schlusspunkt gesetzt. Nach dem bitteren WM-Aus gegen Paraguay beendet der Nationaltorhüter seine Karriere im DFB-Trikot. Ob es nach dem frühen Aus auch für Bundestrainer Julian Nagelsmann weitergeht, ist dagegen weiter offen.
3: Es sei extrem bitter, so aufzuhören, erklärt Neuer bei Magenta und zieht damit endgültig einen Schlussstrich unter seine Karriere in der Nationalmannschaft. Das wünschen sich immer mehr Experten auch von Julian Nagelsmann. Nicht nur Lothar Matthäus, auch Mats Hummels und vor allem Didi Hamann, der Nagelsmann schon in der WM-Vorbereitung Fehler ankreidet. DFB-Sportdirektor Rudi Völler kündigte an, dass die DFB-Spitze in den nächsten ein, zwei Tagen beraten werde. Er selbst, so Völler, würde an Nagelsmann festhalten, aber er entscheide das nicht alleine. Thomas Thonfeld, Sportredaktion.
1: Nach dem WM-Aus tritt die deutsche Fußballnationalmannschaft die Heimreise an. Die Spieler verlassen das Teamquartier in Winston-Salem nach einem letzten gemeinsamen Treffen individuell. Das DFB-Team war bei der Weltmeisterschaft im Elfmeterschießen gegen Paraguay ausgeschieden und hatte den Einzug ins Achtelfinale verpasst.
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1: Ich bin Thomas Bleskin. Die Inflation in Deutschland hat sich im Juni abgeschwächt. Nach vorläufigen Angaben des Statistischen Bundesamts stiegen die Verbraucherpreise im Vergleich zum Vorjahresmonat um 2,3%. Im Mai hatte die Teuerungsrate noch bei 2,6% gelegen. Ausschlaggebend waren demnach vor allem gesunkene Ölpreise und der Tankrabatt. Dagegen verteuerten sich Lebensmittel und Dienstleistungen. Die Spritpreise ziehen bereits vor dem Ende des Tankrabatts spürbar an. Nach Angaben des ADAC kostete ein Liter Diesel am Mittag im bundesweiten Durchschnitt 3,5 Cent mehr als am Vortag. E10 verteuerte sich um 3,3 Cent.
2: Gerechtfertigt sind diese Preiserhöhungen nicht, sagt der ADAC. Und dennoch an vielen Zapfsäulen, da stehen die Autofahrer Schlange. Viele wollen einfach nochmal voll tanken, denn der Countdown läuft. Und gut möglich, dass es ab morgen Mittag noch einmal einen Preissprung nach oben gibt. Zwar haben die Mineralölkonzerne den Tankrabatt in den vergangenen 2 Monaten nicht immer komplett weitergegeben, aber vielen Autofahrern hat er geholfen. Claudia Wächter, Nachrichtenredaktion.
1: Der oberste Gerichtshof der USA hat Präsident Trump im Streit um das Geburtsrecht eine Niederlage zugefügt. Der Supreme Court entschied, dass in den Vereinigten Staaten geborene Kinder weiterhin automatisch die US-Staatsbürgerschaft erhalten, auch wenn ihre Eltern sich illegal oder nur vorübergehend im Land aufhalten.
3: Es war eine von Präsident Trumps wichtigsten Herzensangelegenheiten, das sogenannte Geburtsrecht abzuschaffen. Ein verfassungsmäßig verankertes Gesetz, das Babys, die in den USA geboren werden, automatisch die amerikanische Staatsbürgerschaft zuerkennt. Für Trump ist das eine herbe Niederlage, denn nach seiner Meinung wird diese Regelung von illegalen Einwanderern und Asylsuchenden ausgenutzt. Daher wollte Trump die Anordnung massiv einschränken und damit den sogenannten Geburtstourismus stoppen. Tina Eck, USA.
1: Und zum Sportfußball. Nach dem WM-Aus hat der Deutsche Fußballbund eine Entscheidung über die Zukunft von Bundestrainer Julian Nagelsmann vertagt. DFB-Präsident Bernd Neuendorf kündigte an, die Gründe für das Ausscheiden gemeinsam mit der sportlichen Leitung in Ruhe aufzuarbeiten. Das Abschneiden bei der Weltmeisterschaft genüge nicht den eigenen Ansprüchen. Nagelsmann hatte nach dem verlorenen Elfmeterschießen gegen Paraguay seine Bereitschaft erklärt, im Amt zu bleiben.
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1: Ich bin Katrin Müller. Wer noch günstig tanken will, sollte nicht mehr lange warten. Kurz vor dem Ende des Tankrabatts ziehen die Spritpreise bereits kräftig an. Nach Angaben des ADAC ist Super E10 zur Mittagszeit im Schnitt um mehr als 20% pro Liter nach oben gegangen. Diesel sogar um 24 Cent.
2: Gerechtfertigt sind diese Preiserhöhungen nicht, sagt der ADAC. Und dennoch an vielen Zapfsäulen, da stehen die Autofahrer Schlange. Viele wollen einfach noch mal voll tanken, denn der Countdown läuft. Zwar haben die Mineralölkonzerne den Tankrabatt in den vergangenen 2 Monaten nicht immer komplett weitergegeben, aber vielen Autofahrern hat er geholfen. Claudia Wächter, Nachrichtenredaktion.
1: Nach den tödlichen Schüssen in einer Jugendhilfeeinrichtung in Stade sitzt der mutmaßliche Täter jetzt in Untersuchungshaft. Das Amtsgericht hat Haftbefehl gegen den 45-Jährigen erlassen. Die Staatsanwaltschaft wirft ihm 6-fachen Mord vor.
3: Die Ermittler gehen davon aus, dass der Mann während eines Termins zum Sorgerecht plötzlich das Feuer eröffnete. Es ging um die 3 Monate alte Tochter. 3 Beschäftigte des Jugendamts und 3 Mitarbeitende der Jugendhilfeeinrichtung kamen dabei ums Leben. Die Staatsanwaltschaft sieht Anzeichen für Heimtücke und niedrige Beweggründe. Die Mutter des gemeinsamen Kindes und eine weitere Frau sind inzwischen wieder auf freiem Fuß. Auch sie wurden zunächst festgehalten. Gegen sie wird aber derzeit kein Haftbefehl beantragt. Zoe Tassovali, Nachrichtenredaktion.
1: Der oberste Gerichtshof der USA hat Präsident Trump im Streit um das Geburtsrecht eine Niederlage zugefügt. Der Supreme Court entschied, dass in den Vereinigten Staaten geborene Kinder weiterhin automatisch die US-Staatsbürgerschaft erhalten, auch wenn ihre Eltern sich illegal oder nur vorübergehend im Land aufhalten. Die Richter beriefen sich auf den 14. Verfassungszusatz sowie ein Grundsatzurteil aus dem Jahr 1898. Nach dem WM-Aus hat der Deutsche Fußballbund eine Entscheidung über die Zukunft von Bundestrainer Julian Nagelsmann vertagt. DFB-Präsident Bernd Neuendorf kündigte an, die Gründe für das Ausscheiden gemeinsam mit der sportlichen Leitung in Ruhe aufzuarbeiten. Das Abschneiden bei der Weltmeisterschaft genüge nicht den eigenen Ansprüchen. Nagelsmann hatte nach dem verlorenen Elfmeterschießen gegen Paraguay seine Bereitschaft erklärt, im Amt zu bleiben.
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1: Ich bin Katrin Müller. Wer noch günstig tanken will, sollte sich beeilen. Kurz vor dem Ende des Tankrabatts ziehen die Spritpreise bereits kräftig an. Nach Angaben des ADAC ist Super E10 zwischenzeitlich bereits im Schnitt um mehr als 20 Cent pro Liter nach oben gegangen. Diesel sogar um 24 Cent.
2: Viele Autofahrer haben die letzten Stunden des Tankrabatts noch genutzt. An manchen Tankstellen gab es teils riesige Schlangen. Der ADAC hält die aktuellen Preisaufschläge trotzdem für nicht gerechtfertigt. Die Ölpreise seien zuletzt gesunken. Trotzdem hätten die Mineralölkonzerne die höhere Steuer offenbar schon vor dem offiziellen Ende des Tankrabatts eingepreist. Für Mittwochmittag rechnen Experten damit, dass die Spritpreise noch stärker steigen. Das Bundeskartellamt hat angekündigt, überzogene Erhöhungen genau zu prüfen. Zoe Tassovali, Nachrichtenredaktion.
1: Nach den tödlichen Schüssen in einer Jugendhilfeeinrichtung in Stade sitzt der mutmaßliche Täter in Untersuchungshaft. Das Amtsgericht erließ Haftbefehl wegen des Verdachts des sechsfachen Mordes. Nach Angaben der Staatsanwaltschaft soll der 45-Jährige während eines Termins zum Sorgerecht für seine 3 Monate alte Tochter plötzlich das Feuer auf Mitarbeiter der Einrichtung und des Jugendamts eröffnet haben. US-Präsident Donald Trump wollte das automatische Geburtsrecht in den USA abschaffen. Jetzt hat ihn das oberste Gericht gestoppt. Kinder, die in den Vereinigten Staaten geboren werden, erhalten damit weiterhin automatisch die amerikanische Staatsbürgerschaft.
3: Es war eine von Präsident Trumps wichtigsten Herzensangelegenheiten, das sogenannte Geburtsrecht abzuschaffen. Ein verfassungsmäßig verankertes Gesetz, das Babys, die in den USA geboren werden, automatisch die amerikanische Staatsbürgerschaft zuerkennt. Für Trump ist das eine herbe Niederlage, denn nach seiner Meinung wird diese Regelung von illegalen Einwanderern und Asylsuchenden ausgenutzt. Aus den USA, Tina Eck.
1: Zum Fußball. Bei der Weltmeisterschaft hat Norwegen den ersten Einzug in ein WM-Achtelfinale seit 28 Jahren gefeiert. In der ersten K.O.-Runde gewannen die Norweger 2:1 gegen die Elfenbeinküste. Und nach dem WM-Aus für die deutsche Mannschaft hat der DFB eine Entscheidung über die Zukunft von Bundestrainer Nagelsmann vertagt. DFB-Präsident Neuendorf kündigte an, die Gründe für das Ausscheiden gemeinsam mit der sportlichen Leitung in Ruhe aufzuarbeiten.
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1: Ich bin Katrin Müller. Wer noch günstig tanken will, sollte sich beeilen. Kurz vor dem Ende des Tankrabatts ziehen die Spritpreise bereits kräftig an. Nach Angaben des ADAC ist Super E10 zwischenzeitlich bereits im Schnitt um mehr als 20 Cent pro Liter nach oben gegangen. Diesel sogar um 24 Cent.
2: Gerechtfertigt sind diese Preiserhöhungen nicht, sagt der ADAC. Und dennoch an vielen Zapfsäulen, da stehen die Autofahrer Schlange. Viele wollen einfach nochmal voll tanken, denn der Countdown läuft. Zwar haben die Mineralölkonzerne den Tankrabatt in den vergangenen 2 Monaten nicht immer komplett weitergegeben, aber vielen Autofahrern hat er geholfen. Claudia Wächter, Nachrichtenredaktion.
1: Nach den tödlichen Schüssen in einer Jugendhilfeeinrichtung in Stade sitzt der mutmaßliche Täter jetzt in Untersuchungshaft. Das Amtsgericht hat Haftbefehl gegen den 45-Jährigen erlassen. Die Staatsanwaltschaft wirft ihm 6-fachen Mord vor.
3: Die Ermittler gehen davon aus, dass der Mann während eines Termins zum Sorgerecht plötzlich das Feuer eröffnete. Es ging um die 3 Monate alte Tochter. 3 Beschäftigte des Jugendamts und 3 Mitarbeitende der Jugendhilfeeinrichtung kamen dabei ums Leben. Die Staatsanwaltschaft sieht Anzeichen für Heimtücke und niedrige Beweggründe. Die Mutter des gemeinsamen Kindes und eine weitere Frau sind inzwischen wieder auf freiem Fuß. Auch sie wurden zunächst festgehalten. Gegen sie wird aber derzeit kein Haftbefehl beantragt. Zoe Tassovali, Nachrichtenredaktion.
1: Der oberste Gerichtshof der USA hat Präsident Trump im Streit um das Geburtsrecht eine Niederlage zugefügt. Der Supreme Court entschied, dass in den Vereinigten Staaten geborene Kinder weiterhin automatisch die US-Staatsbürgerschaft erhalten, auch wenn ihre Eltern sich illegal oder nur vorübergehend im Land aufhalten. Die Richter beriefen sich auf den 14. Verfassungszusatz sowie ein Grundsatzurteil aus dem Jahr 1898. Zum Fußball. Bei der Weltmeisterschaft hat Norwegen den ersten Einzug in ein WM-Achtelfinale seit 28 Jahren gefeiert. In der ersten K.O.-Runde gewannen die Norweger 2:1 gegen die Elfenbeinküste. Und nach dem WM-Aus für die deutsche Mannschaft hat der DFB eine Entscheidung über die Zukunft von Bundestrainer Nagelsmann vertagt. DFB-Präsident Neuendorf kündigte an, die Gründe für das Ausscheiden gemeinsam mit der sportlichen Leitung in Ruhe aufzuarbeiten.
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